Da hat Elkan Song, meiner Lieblingsband, geschnappt, ja, den 2-Akkorde-Weltrekord-Song Lady in Black, ja. Nehmen wir die beiden Akkorde, wurden noch benutzt von Mark Krüger für seinen Song Mein Gott Walter, aber das nur am Rande. Ich komme jetzt zu Supertramp und die haben Another Man's Woman, eine Ballade, die hier wirklich, denke ich mal, traumhaft reinpasst. Und es ist ja so mit den Balladen. Träumt ein bisschen,

Mein nächster Beitrag zum Ballad Book 8 mit abwechselnd Yoshi und Elka Mikrofon ist von einer meiner Lieblingsbands. Es ist der Song Wanted Dead or Alive vom Album Slippery When Wet von der Rockband Bon Jovi und gilt als Hymne für alle, die sich nach Freiheit und Abenteuer sehnen.

Ich glaube, Elke hat es heute so ein bisschen mit den Filmmusiken. Wenn ich mich nicht ganz vertue, Wanted Dead or Alive, Bon Jovi, das müsste doch Jan Gans gewesen sein. Nebenbei, das Album von John Bon Jovi ist ja mehr oder weniger ein Solo-Album, richtig klasse. Und der Song auch natürlich. Und ich muss dann sagen, muss ich schon wieder mal richtig in die Trickkiste packen. Im Bellebook blättern und dann finde ich hier Jeff Rotal mit Thad, She Was a Dancer. Für euch hier auf Radio Haspe.

Oh, jetzt muss ich aber echt mal schauen, was ich nach dem tollen Song von Jethro Tull als nächstes präsentiere. Ich denke, ich habe was gefunden. Ich finde, Ken Hensley hat einige sehr schöne Songs geschrieben und gesungen. Den Song Cold Autumn Sunday von Ken Hensleys Album Proud Words on a Dusty Shelf mag ich sehr. Und ich finde, der passt auch ganz gut zu Ballad Book 8. Hören wir Ken Hensley mit Cold Autumn Sunday.

Beim Ballotbook muss ich feststellen, ist die Elke heute wohl dreimal bei dem Buchstaben U hängen geblieben. Höher Hieb und Verwandtschaft Ken Hensley. Gute Auswahl, sehr gute Auswahl sogar. Bei mir geht's weiter, ich bin beim Buchstaben S angekommen. Und ich habe hier die Sade mit Smooth Operator. Schön kühl, schön toll. Ballotbook 8, Radio Haspe.

Den Song Smooth Operator mochte ich schon immer sehr gerne. Gute Auswahl, finde ich, Yoshi. Beim weiteren Stöbern in meinem eigenen Balladbook habe ich noch eine Mörderballade gefunden, die ich sehr gerne höre und schon in einer meiner Duette-Sendungen gespielt habe. Die Ballade wurde von Nick Cave and the Bad Seeds gemeinsam mit Kylie Minogue aufgenommen und veröffentlicht. Der Song ist eine düstere Mischung aus Rock und Pop und thematisiert die Schönheit und die Vergänglichkeit des Lebens. Der eine oder andere wird es schon erraten haben. Es ist Where the Wild Roses Grow.

Eine absolute Top-Band aus den USA sind die Eagles. Und von ihrem Album betone ich jetzt Hotel California, habe ich jetzt nicht den Titelsong ausgesucht, sondern New Kid in Town. Ich finde, die Nummer ist so richtig toll. Und Ballet Book sagt, das passt prima rein. Ja, Ballet Book 8, Radio Asper Mikro, Elke und Yoshi.

Bevor Elke und ich jetzt das Bällebuch schließen, erstmal nochmal vielen Dank, Elke, dass du meiner Einladung gefolgt bist. Es hat sehr viel Spaß mit dir gemacht. Du hast tolle Songs ausgesucht und ich freue mich schon auf die nächste Sendung. Nun zum Schluss vom Bällebuch 8 hier auf Radio Haspe noch einmal der Yoshi und ich habe einen Klassiker rausgesucht für euch zum Abschluss heute. Das ist Procolaro mit A Salty Dog und da denke ich mal, wird sich speziell unser Peter freuen. Also bis zum nächsten Mal. Dann ist Bällebuch 9 angesagt. Euer Yoshi und die Elke. Tschüss.

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1: Hallo und willkommen zur dritten Ausgabe von Duette mit Elke. Heute möchte ich euch wieder einige recht unterschiedliche Duette präsentieren. Beginnen möchte ich die Sendung mit einer emotionalen und gefühlvollen Ballade, für die sich der italienische Sänger Zucchero und der britische Sänger Paul Young zusammentaten. Es ist das Duett Senza una Donna, das am 18.03.1991 veröffentlicht wurde. Der Song schafft es unter anderem in den deutschen Charts bis auf Platz 2 und handelt von der Sehnsucht nach einer geliebten Person. Ich präsentiere Zucchero und Paul Young mit Senza una Donna.

Als nächstes habe ich Stop Dragging My Heart Around von Stevie Nicks und Tom Petty ausgesucht. Die US-amerikanische Sängerin und der US-amerikanische Musiker schrieben und veröffentlichten den Song gemeinsam am 8. Juli 1981. In den US-Billboard Hot 100 erreichte er Platz 2. Stop Dragging My Heart Around handelt von einer Beziehung, die zu Ende gegangen ist, und von den schmerzhaften Gefühlen des Verlustes und der Sehnsucht nach der vergangenen Liebe. Stevie Nicks und Tom Petty mit Stop Dragging My Heart Around.

Am 11. Juli 1973 veröffentlichten der US-amerikanische Rockmusiker Alice Cooper und der britische Sänger und Songwriter Donovan gemeinsam Billion Dollar Babies. Der Song ist unter anderem eine satirische und kritische Betrachtung der amerikanischen Konsumgesellschaft und des Kults um Berühmtheiten. In Deutschland erreichte der Song Platz 30 und in den US Billboard Hot 100 Platz 57. Hier sind Alice Cooper und Donovan mit Billion Dollar Babies.

Mit This Old Heart of Mine is Weak for You habe ich eine weitere gefühlvolle Ballade im Programm. Es ist ein Remake eines Songs von den The Isley Brothers aus den 1960er Jahren. Rod Stewart nahm den Song zusammen mit Ronald Isley, dem Leadsänger und Gründungsmitglied der The Isley Brothers, auf. Die am 30.10.1989 veröffentlichte Version von This Old Heart of Mine is Weak for You fand sich in den deutschen Charts und den UK Single Charts auf Platz 51 wieder. In den US Billboard Hot 100 schaffte es der Song auf Platz 10. Rod Stewart und Ronald Isley mit This Old Heart of Mine is Weak for You.

Der folgende Song warnt mit seinem Text vor einer leichtfertigen Liebe, die mehr Schmerz als Freude bereitet. Es ist der beliebte Song Easy Lover, der gemeinsam vom britischen Sänger und ehemaligen Genesis-Mitglied Phil Collins und dem US-amerikanischen Funk-, Soul- und R&B-Künstler Philip Bailey zusammengeschrieben und aufgenommen wurde. In den Charts schaffte es Easy Lover in Deutschland auf Platz 5, in den USA auf Platz 2 und im Vereinigten Königreich sogar auf Platz 1.

Wir sind immer noch bei Ausgabe 3 von Duette hier bei Radio Haspel. Als nächstes habe ich mal ein Duett aus dem Bereich Country Music ausgesucht, das mir selbst recht gut gefällt. Es ist Islands in the Stream von den beiden Country-Sängern Dolly Parton und Kenny Rogers. Die Veröffentlichung des von den Bee Gees geschriebenen Songs erfolgte im August 1983. Der Song gilt laut einer Umfrage als einer der besten Country-Duette. In den Charts ergaben sich unter anderem die Platzierungen 25 in Deutschland und Platz 1 in Österreich und den USA. Hören wir die gefühlvolle Ballade über Liebe, Zusammengehörigkeit und die Unzertrennlichkeit zweier Seelen. Dolly Parton und Kenny Rogers mit Islands in the Stream.

Bei meiner Auswahl der Duette darf auch deutschsprachiges und nachdenkliches nicht fehlen. Mit dem nachfolgenden Song habe ich ein Lied ausgesucht, das aus der Perspektive eines Kindes nach der Notwendigkeit von Kriegen fragt. Es ist der Song Wozu sind Kriege da, den Udo Lindenberg zusammen mit dem knapp 11-jährigen Pascal Krawitz im Oktober 1981 veröffentlichte. Wozu sind Kriege da schafft es bis auf Platz 18 in den deutschen Charts.

Mit Immortality von Celine Dion und den Bee Gees habe ich ein weiteres eher ruhiges Duett ausgesucht. Der am 5.6.1998 veröffentlichte Song erreichte in Deutschland und Österreich jeweils Platz 2 der Charts. Er ist eine Hommage an die ewige Liebe und das Verlangen, einen geliebten Menschen immer in seiner Nähe zu haben. Viel Spaß mit Celine Dion und den Bee Gees mit Immortality.

Jetzt wird es noch einmal etwas rockiger. Der US-amerikanische Rocksänger und Schauspieler Meatloaf und die US-amerikanische Sängerin und Schauspielerin Cher nahmen 1981 zusammen das Duett Dead Ringer for Love auf. Der Song ist eine der bekanntesten und emotionalsten Balladen von Meatloaf. Es folgt bei der dritten Ausgabe von Duette bei Radio Haspe Dead Ringer for Love von Meatloaf und Cher.

Mit Elton John und Leanne Rimes machen wir mal einen Ausflug ins Musical-Genre. Genauer gesagt ins Musical Aida. Ausgesucht habe ich Written in the Stars. Der Titel wurde am 22.02.1999 veröffentlicht. Die Chartplatzierungen waren unter anderem in Deutschland Platz 79, in den USA Platz 29 und im Vereinigten Königreich Platz 10. In dem gefühlvollen Liebeslied wird die Geschichte von Aida und Radames erzählt. Elton John und Leanne Rimes mit Written in the Stars.

Am 7.6.1996 veröffentlichten der senegalesische Sänger Youssou N'Dour und die schwedische Hip-Hop-Künstlerin und Jazzsängerin Nene Cherry den Song 7 Seconds. Der Song handelt unter anderem von Themen wie Hoffnung, Einheit und Durchhaltevermögen angesichts von Widrigkeiten und Vorurteilen. N'Dour sagte einmal in einem Interview, hinter 7 Seconds stehe die Idee, wie sich ein Baby in den ersten 7 Sekunden seines Lebens fühlt. Diese Zeit sei für alle Menschen gleich. 7 Seconds war weltweit ein Hit und hat es in die Top 10 vieler Länder, darunter Deutschland, Österreich, Irland und Vereinigtes Königreich, geschafft. Hören wir Youssou N'Dour und Nene Cherry mit 7 Seconds.

Einen letzten Titel habe ich noch für die heutige Ausgabe von Duette ausgesucht. Es ist Stadt von Cassandra Steen und Adel Tawil. Stadt wurde am 29.09.2009 als Single veröffentlicht und erreichte Platz 2 der deutschen Charts. Stadt kann als eindrucksvoller Kommentar zur modernen Gesellschaft und ihren Herausforderungen gesehen werden. Ich danke herzlich fürs Zuhören und wünsche noch viel Spaß beim weiteren Hören des Programms von Radio Haspel. Bis bald, eure Elke.

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3: Und wieder sage ich Dankeschön, Bradi. Heute geht's los, die 30. Sendung von Hot and Blue. Und wir haben aus den USA einen Gast. Aerial Speedwagon, eine richtig tolle Band mit Keep the Fire Burning.

0: Ein wenig kuscheliger wird es nun mit Spliff und ihrem Song Heut Nacht.
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freut euch jetzt mit mir auf die Grande Dame der deutschen Rockmusik. Ob Blues, ob Soul, ob Funk, alles Mögliche hat sie geschafft. Inga Rumpf, und hier hat sie Allers Blues, ein wunderbarer Song.

dass Mr. Slow und Eric Clapton gerne mal so einen Song neu interpretiert. Gut natürlich auch, das beweist er hier mit Cocaine. Eric Clapton, Cocaine für euch.

Queen haben sich einen Gast eingeladen. Und ist kein Geringerer als Mr. David Bowie. Zusammen singen sie nun Under Pressure.

Eine Hitsingle kann ein Fluch sein. So geschehen mit Europe und Final Countdown. Wie viel Substanz in dieser Band schon steckte, das hört man an dem Song Prisoners in Paradise. Europe für euch.

aus dem Progressivrock-Lager, hier diesmal aus den UK, die Band Arena. Der fantastische Song heißt The Hanging Tree. Ballade und vieles mehr in einem. Viel Spaß damit!

die ungekrönten Könige des Twin Guitar Sounds, Wishbone Ash, hiermit We Stand As One.

Chaplin begann seine Karriere bei The Move. Dann gründete er das Electric Light Orchestra. Ganz bekannt geworden durch Roll Over Beethoven. Hier habe ich noch einen fantastischen Song ausgesucht von Ihnen. Es ist Showdown.

Als nächstes präsentiere ich aus dem Jahre 1970 ein frühes Stück der Superband Genesis, damals noch mit Peter Gabriel, aber noch ohne Steve Hackett. Der Song ist getitelt The Knife.

als Rauschmeister aus dem Jahre 1973 vom Album Street Freedom habe ich jetzt schon so einiges gespielt, weil es ein tolles Album ist. Hier sind Uriah Heep und Dreamer. Vollgas. Und bis zum nächsten Mal. Tschüss.

0: Das war Hot and Blue mit Yoshi für heute. Ich hoffe, ihr hattet viel Spaß. Weiter geht's im Programm mit Radio Aspe. E-Mail an uns, wenn ihr mitmachen möchtet, unter radioaspe@gmx.de.
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2: Herzlich willkommen bei eurem Lieblingssender Radio Haspe. Am Mikrofon begrüßt euch Elke zur 6. Ausgabe von Ab in die 90er. Seid ihr bereit für einen satten Flashback? Ich habe tief im Archiv gegraben und ein Paket geschnürt, das alles bietet. Von den Helden unserer Jugend über tiefgründigen Grunge bis hin zu den Beats, die uns damals auf die Tanzfläche getrieben haben. Keine Pausen, keine Ausreden, nur die pure Nostalgie. Schnallt euch an, schiebt die Möbel beiseite und feiert mit mir das Jahr 1994. Wir starten mit einer Hymne für die Ewigkeit. John Bon Jovi hing 1994 wohl an fast jeder Zimmerwand und mit Always vom Album Crossroad lieferte er den ultimativen Softrock-Stoff für Frischverliebte und Herzschmerzgeplagte. Der Song stieg am 26. September 1994 auf Platz 28 ein und wurde zum absoluten Dauerbrenner. Ganze 26 Wochen hielt er sich in den Charts und thronte 2 Wochen lang auf Platz 4. Also holt die Feuerzeuge raus oder macht die Handytaschenlampen an. Hier ist Gänsehaut pur.

1994 war das Jahr, in dem wir alle im Kino bei Der König der Löwen Rotz und Wasser geheult haben. Sir Elton John lieferte mit Can You Feel the Love Tonight den perfekten Pop-Soundtrack dazu und räumte völlig zu Recht einen Oscar ab. Ab dem 25. Juli 1994 begleitete uns dieser Song für 26 Wochen durch die Hitparade und kletterte bis auf Platz 14. Wir lassen jetzt die Savanne in Ab in die 90er 6 hier bei Radio Haspe aufleben. Genießt diesen zeitlosen Moment.

Manchmal braucht es nur einen Jeans-Werbespot, um eine Band unsterblich zu machen. Stillskin erschütterten 1994 mit ihrem Post-Grunge-Kracher Inside vom Album The Mind's Eye die Rockwelt. Bevor Sänger Ray Wilson später bei Genesis einsprang, stürmte er noch mit Stillskin und Inside die Charts. Einstieg auf der 43 im Juni und dann ging es hoch bis auf Platz 5. 21 Wochen war dieser raue Sound nicht wegzudenken. Viel Spaß mit Stillskin.

Jetzt wird es Zeit, ihre Bekenntnisse aufzufrischen. René Baumann, besser bekannt als DJ Bobo, war unser Eurodance-Exportschlager aus der Schweiz. Sein Hit Everybody vom Album Dance With Me war der Sommerknaller 1994. Ganze 27 Wochen lang hielt uns dieser Mix aus Pop und Reggae in Atem. 5 Wochen davon sogar festgenagelt auf Platz 2. Also Radio lauter und Füße bewegen. Hier kommt gute Laune.

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2: Es geht auch tiefgründig in unserer Zeitreise. Pink Floyd zeigte 1994 mit ihrem Album The Division Bell, dass sie auch in den 90ern zur absoluten Weltklasse gehörten. In Keep Talking bauten sie sogar die Computerstimme des legendären Physikers Stephen Hawking ein. Auch wenn der Song nicht in den Verkaufscharts platziert war, ist er ein atmosphärisches Rockmeisterwerk, das uns heute noch zum Nachdenken bringt. Lehnt euch zurück und genießt die Tiefe dieses Klangwunders.

Das ist eine der inspirierendsten Geschichten der Musikwelt. John Larkin verwandelte sein schweres Stottern in seine größte Stärke und wurde mit über 50 Jahren als Scatman John zum globalen Phänomen. Sein Mix aus Jazzrap und Eurodance stieg im Januar 1995 ein und hielt sich sagenhafte 31 Wochen in den Charts, davon 4 Wochen auf Platz 2. Ich gestehe, ich scheitere bis heute an diesem Zungenbrecher. Viel Spaß mit dem einzigartigen Scatman. I'm a

Wir reisen nach Seattle in die Geburtsstadt des Grunge. Soundgarden und ihr Ausnahmesänger Chris Cornell schufen 1994 mit Black Hole Sun ein fast schon surreales Stück Musikgeschichte. 13 Wochen war dieser Alternativ-Rock-Meilenstein vom Album Super Unknown in den Charts vertreten und kletterte bis auf Platz 26. Düster, intensiv und handwerklich einfach brillant. Hier ist der Sound einer ganzen Generation.

0: Vorsicht, jetzt wird es hier bei Ab in die 90er Teil 6 gefährlich für eure Gelenke. Wenn dieser Song im Club lief, gab es kein Halten mehr. Die schwedische Band Rednecks kreuzte Country Music mit harten Techno-Beats und schuf mit Cotton Eye Joe ein wahres Chartmonster. Ab 1994 regierte der Song für unglaubliche 9 Wochen Platz 1 der Charts und blieb insgesamt über ein halbes Jahr in den Top 100. Packt das Lasso aus, jetzt wird auf den Tischen getanzt.
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1: Roxette waren in den 90ern schlichtweg unaufhaltbar. Mit Sleeping in My Car zeigten Marie Fredriksson und Per Gessle 1994 ihre rockige Seite. Der Song vom Album Crash Boom Bang stieg Ende März direkt auf Platz 31 ein und schaffte es für 2 Wochen bis auf Platz 11. Jetzt hier bei Radio Haspe in Ab in die 90er Teil 6 ein Song, der nach Freiheit, Rebellion und schwedischem Powerpop schmeckt. Fenster runter, Radio an und laut mitsingen.

Es gibt Lieder, die die Welt ein kleines Stück besser machen. Die Zusammenarbeit zwischen dem Senegalesen Youssou N'Dour und Nene Cherry ist so ein Juwel. 7 Seconds ist eine kraftvolle Mahnung gegen Vorurteile, gesungen in 3 Sprachen. Die Hörer liebten es. Der Song blieb gewaltige 34 Wochen in den Charts und kletterte bis auf Platz 3. Ein hypnotischer Rhythmus für die Ewigkeit.

Zum Abschluss wird es noch einmal richtig intensiv. Dolores O'Riordan schrieb Zombie als Schrei nach Gerechtigkeit nach einem Bombenanschlag. Ihr markanter Gesang machte das Lied zur Antikriegshymne einer ganzen Generation. Ab November 1994 stürmte der Song die Hitparade und schaffte es bis ganz an die Spitze auf Platz 1. Ein zeitloses Meisterwerk, das uns auch heute noch unter die Haut geht. Und das war es auch schon wieder mit der Sendung Ab in die 90er. Mit der Ausgabe 6 liegen 11 Songs, unzählige Charterfolge und jede Menge Erinnerungen hinter uns. Ich hoffe, die Reise in die Vergangenheit hat euch genauso viel Spaß gemacht wie mir. Mein Name ist Elke und ich bedanke mich ganz herzlich fürs Einschalten. Aber keine Sorge, das Archiv ist noch prall gefüllt für viele weitere Ausgaben. Genießt den restlichen Tag oder Abend. Behaltet den Ohrwurm im Kopf und vergesst nicht, die 90er sind kein Datum auf dem Kalender, sondern ein Lebensgefühl. Bleibt uns treu und bis zum nächsten Mal, wenn es wieder heißt Ab in die 90er. Tschüss aus dem Studio und macht es gut. Und vergesst nicht, unser Programm hat noch viele tolle andere Sendungen zu bieten. Und schaut mal auf unsere Website www.radiohaspe.de und in unserem YouTube-Kanal vorbei. Bis bald, eure Elke.

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2: Ein herzhaftes Hallo und Dankeschön fürs Einschalten, wenn es heißt Weltreise. Und zwar ist es ja der zweite Teil unserer Weltreise in die Niederlande, Frau Antje 2 sozusagen, oder wer hat denn den Gau oder zum Bahnhof gerollt? Ja, Spaß muss sein. Sprach auch schon Wallenstein, egal. Jetzt geht's erstmal los mit der Ausnahmeband aus den Niederlanden. Die Band, die seit ewigen Zeiten bestehen und überall berühmt sind mit ihrem größten Welthit überhaupt. Gemeint sind natürlich die Golden Earring. Und am Start haben wir jetzt als Opener ihren Supersong von 74, Radar Love. Für euch hier bei Radio Hasper in der Sendung Weltreise Niederlande. Und ich freue mich, dass ihr dabei seid.

Die musikalische Qualität kennt in den Niederlanden keine Grenzen. Das ist wunderbar. Dafür steht eigentlich auch Europa, so sollte es auch sein. Die Kreativität bedeutet aber auch hier ein unheimliches Schaffen. Und deswegen haben wir auch zwei Sendungen mit Frau Antje, Weltreise Niederlande. Nach Golden Earring, den Klassikern aus den Niederlanden, natürlich die bekannteste Band schlechthin und auch eine der ältesten Rockbands, die ich persönlich kenne, kommen wir in ein anderes Fach, in einen Longsong, möchte ich schon fast sagen. Wir kommen zu Epica und dem Song The Phantom Agony. Lasst euch die Ohren verwöhnen, ein wunderbarer Sound, ungewöhnlich vielleicht für einige von euch, aber dafür gibt's Radio Haspe. Gewöhnlich können alle, wir sind ungewöhnlich. Dankeschön.

Die nächste Band aus den Niederlanden, die ich vorstellen möchte, war eine spezielle Band, denn es war ein kleines Festival in Niederum, einer kleinen Stadt in Belgien, direkt hinter der deutschen Grenze. Die Band hieß Living Blues und der Hauptakt waren keine geringere als Uriah Heep. Wir hatten uns mit Mark Simnet aus Großbritannien verabredet und wollten ihn für ein paar Tage mit nach Gelsenkirchen nehmen. Und so machten wir uns auf den Weg nach Niederum. Es war ein fantastischer Sonntag, strahlender Sonnenschein von Open Air natürlich hervorragend. Und wir überlegten uns, da keiner von uns Französisch sprach, wie wir uns denn in Belgien verständigen könnten. Vielleicht Englisch, mit Händen und Füßen? Dann kamen wir in ein Café, machten dort einen kurzen Stopp, um auch zu fragen, wo denn genau das Festivalgelände ist, und waren überrascht. Vor uns lag eine Zeitung, große Berichte über Living Blues und Uriah Heep, und das Ganze in deutscher Sprache. Wie sich herausstellte, ist Niederum so eine Kleinstadt gewesen mit einer deutschen Minderheit. Und die hatten dort eine deutsche Zeitung, logischerweise. Wir stellten uns vor, kamen ins Gespräch und hatten einen fantastischen Nachmittags, bevor es dann losging. Und die fantastischen Living Blues, eine echte Blues-Legende aus den Niederlanden, legten fantastisch auf und sorgten für eine Bombenstimmung. Ich bedanke mich hier nochmal für das Publikum, für die Leute in Niederum, die sehr, sehr freundlich waren, und die vielen Niederländer, die uns auch kräftigst zuprosteten. Wir hatten viel Spaß zusammen. Danke dir für. Jetzt Living Blues und Big City Man.

Einer der größten Gitarristen, der besten Gitarristen, die ich kenne, ist Jan Ackermann. Bekannt natürlich geworden durch die Formation Focus. Später dann auch solo unterwegs. Und es ist da kein Zufall, aber diese Beziehung zwischen Niederländern, Deutschen und Euroheap, die passte. Auf der Tour von Euroheap, der sogenannten Acoustically Driven Tour hier in Deutschland, ist quasi Köln Music Hall, ich bin mir nicht ganz sicher, aber ja, schon ein paar Jahre her, spielten Euroheap natürlich und wer war Vorband? Jan Ackermann, und er spielte göttlich. Natürlich auch so ein paar Fokustitel dabei, eines von seinen Solo-Sachen, und ich muss sagen, eine gelungene Mischung. Hier ist Jan Ackermann mit Bird Island.

0: Arjen Lucasson, der niederländische Gitarrist, Keyboarder, Sänger und Komponist, ist der Kopf des Projekts Irion. Das beste, vielleicht bekannteste Progressiv-Rock-Programm, was man kennt. Rockopern ohne Ende, fantastische Geschichten, Science-Fiction verwoben mit kleinen Horrorgeschichten, mit allem drum und dran. Fantastische Musik, fantastische Gäste, die diese Musik hervorragend hervorheben. Wir haben ihn auch schon mal bei den Long Songs gehabt. Ich glaube, kurze Stücke auch schon mal bei Hot and Blue. Und ich denke, er hat sich auch platziert hier in den Wählercharts hier von euch in den Top 40. Ja, müsste auch dabei sein. Ich habe jetzt ausgesucht hier für die heutige Sendung The Garden of Eden. Kleiner Vorgeschmack auf Irion, von dem noch einiges mehr bei Radio Haspe zu hören gibt.
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Die Nisswind darf man mal belobigenderweise benennen als die Camel der Niederlande. Das bedingt sich nicht nur durch die persönlichen engen Kontakte zu Camel, sondern einfach durch diese symphonische, progressive, tolle Musik, die Kajak bieten. Bei der letzten Sendung hatten wir Max Werner dabei, den Drama, der auch mal in das lockere Lager gewechselt ist mit seinem Hit. Er hat mir voriges Mal, ja richtig, hat mir drin hier Rainy May. Aber jetzt habe ich ausgesucht von Ariane, Restless Queen. Ein typischer Song von Kajak, die wirklich hervorragende Musik machen, grandiose Konzerte liefern und, ich sag mal ganz ehrlich, neben Ariane zu dem großen progressiven Bands dieses Metiers zählen. Ich freue mich drauf, dass ich sie hier präsentieren darf in der Antje 2 Sendung. Ja, wir haben es ja, die Weltreise Niederlande.

Hier geht es Schlag auf Schlag. Nach Orion und Kayak haben die nächste Progressivrockband aus den Niederlanden am Start. Mehr schon so ein bisschen Gothic-mäßig. Vielleicht auch, ich sag jetzt mal bewusst, Richtung Nightwish. Auch da gibt's Kontakte und ich muss sagen, das ist eine Qualität, die hervorragend ist. Es ist ja kein Abkupfern, sondern eigenständige Musik. Gemeint sind die Band Within Temptation. Und ich habe für euch ausgesucht, um hier die Weltreise so euch nochmal ein bisschen so schmackhaft zu machen, die Ice Queen hier auf Radio Haspel am Mikro der Yoshi. Wenn es heißt, wir gehen auf Weltreise. Musikalisch, versteht sich.

Auch der zweite Teil dieser Sendereihe neigt sich dem Ende zu. Bleibt noch Zeit für einen letzten Titel. Im Jahr 1963 hatte der Jazz-Trombonist Kai Winding eine Version von Time is on my side aufgenommen. Ein fast instrumentales Stück mit einem gospelartigen Chor. Kurz darauf nahm die Soul-Sängerin Irma Thomas eine eigene Version auf, die eine gesprochene Passage in der Mitte enthielt. Als Mick Jagger und Keith Richards Irma Thomas live hörten, wussten sie sofort, dass dieser Song perfekt zu ihnen passte. Die Stones nahmen ihre eigene Version auf, ließen die gesprochene Passage weg und fügten eine rockigere Instrumentierung hinzu. Am 26. September 1964 wurde der Song in den USA veröffentlicht und wurde ihr erster Top-10-Hit in Amerika. Zum Schluss dieser Sendung die Rolling Stones mit Time is on my side. Wir hören uns.

0: Hallo ihr da draußen, willkommen zu Soule Musik Nummer 22. Das Lied Keep the Streets Empty for Me von Fever Ray, was wir anfangs hörten, thematisiert Einsamkeit, Identitätssuche und das Bedürfnis nach einem ruhigen Raum in einer hektischen Welt. Fever Ray ist das Soloprojekt von Karin Dreyer, die auch als Teil des schwedischen Duos The Knife bekannt ist. Der Song Keep the Streets Empty for Me stammt aus ihrem selbstbetitelten Debütalbum, das 2009 veröffentlicht wurde. Der Track ist ein atmosphärisches und introspektives Stück, das durch seine melancholische Stimmung und poetischen Texte besticht. Der Song wurde in der TV-Serie Vikings verwendet, was seine mystische und emotionale Wirkung noch verstärkte. Die Kombination aus Dreyers einzigartiger Stimme und den minimalistischen Klängen macht den Track zu einem unvergesslichen Erlebnis. Apropos unvergesslichen Erlebnis, ich erinnere mich noch genau an den 4. Dezember 1989. Ich befand mich in der Stadthalle in Hagen beim letzten Grobschnittkonzert. Ich erlebte eine Mischung aus Melancholie und Euphorie. Einerseits die Freude über die legendären Songs, andererseits die Traurigkeit über das Ende einer Ära. 2006 fuhr ich dann durch Düsseldorf und eine Nachricht im Radio erzeugte Freudentränen in meinen Augen. Einige ehemalige Mitglieder hatten die Band neu formiert und waren dann bis 2012 aktiv. Seit 2019 gibt es Grobschnitt erneut in einer kleineren Akustikbesetzung, wobei Lupo und Willi Wildschwein mit Willis Sohn Nuki wieder mit dabei sind. Und jetzt kommt's. Mitte Mai war ich auf einem Geburtstag eingeladen. Auch einige ehemalige Grobschnittmusiker waren unter den Gästen. Dann gab es eine Durchsage. 6 ehemalige Mitglieder von Grobschnitt und befreundete Musiker haben sich zusammengetan, um das musikalische Erbe dieser einzigartigen deutschen Rockband auf ihre ganz eigene Weise weiterleben zu lassen. Somit können all diejenigen, die tollen Shows von Grobschnitt nicht erleben durften, nun doch einmal Konzerte mit viel Musik, Show und Klamauk erleben. Wenn es euch interessiert, schaut euch auf der Webseite von Radio Haspel die Sondermeldung an. Für alle Grobschnitt-Fans jetzt der Titel Snowflakes von dem Album Volle Molle.
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Every Generation Got Its Own Disease ist ein Song der deutschen Rockband Fury in the Slaughterhouse. Der Track wurde 1993 als Teil ihres Albums Mono veröffentlicht und ist eines ihrer bekanntesten Stücke. Musikalisch bewegt sich der Song im Post-Grunge-Genre und zeichnet sich durch eine hypnotische Gitarrenlinie und eine düstere, nachdenkliche Atmosphäre aus. Der Text reflektiert gesellschaftliche und persönliche Herausforderungen, die jede Generation auf ihre eigene Weise bewältigen muss. Es ist ein melancholischer Kommentar zu den Belastungen und Kämpfen, die universell, aber auch zeitgebunden sind. Der Song war nicht nur in Deutschland erfolgreich, sondern fand auch Anklang in den USA, wo er auf den Modern Rock und Mainstream Rock Charts landete. Für euch Fury in the Slaughterhouse und Every Generation Got Its Own Disease.

Use Me ist ein toller Song von Bill Withers, der 1972 auf seinem Album Still Bill veröffentlicht wurde. Der Track ist ein Meisterwerk des Soul und Funk, das durch seinen eingängigen Basslauf und die rhythmische Percussion besticht. Der Song entstand während einer Jam-Session, bei der der Keyboarder Ray Jackson eine markante Klavinettmelodie spielte, die sofort die Aufmerksamkeit der Band auf sich zog. Use Me wurde ein großer Erfolg und erreichte Platz 2 der Billboard Hot 100 Charts. Bill Withers mit Use Me, benutz mich.

Die Orgel gilt bei vielen als Königin der Instrumente. Und Jimmy Smith, der am 8. Februar 2005 in Scottsdale, Arizona, 76-jährig verstarb, galt als König der Orgel. Jedenfalls jener Form der Orgel, die durch ihn und durch die er im Jazz weltweite Geltung fand, die Hammond B3. Give Up the Booty ist ein Track von Jimmy Smith, der 1977 veröffentlicht wurde. Der Titel des Songs ist humorvoll und provokativ, was typisch für Smiths spielerischen Ansatz in seiner Musik ist. Es geht weniger um eine tiefere Bedeutung als um den Spaß und die Energie, die durch Musik vermittelt wird. Der Track ist ein Paradebeispiel für Smiths Fähigkeit, Genres zu verschmelzen und dabei seinen unverkennbaren Stil beizubehalten.

Die britische Rockgruppe Fat Mattress wurde von Noel Redding 1968 gegründet und bestand bis in die frühen 70er Jahre. Redding, der Bassgitarrist bei der Jimi Hendrix Experience Group, startete kurz vor dem Ende dieser Gruppe Fat Mattress, um dort als Gitarrist tätig zu werden. Er heuerte Jim Leverton, Neil Landon und Pete Kircher an. Leverton spielte nach dem Ende von Fat Mattress Bass bei den Walker Brothers, unter anderem auf ihrem Hit The Sun Ain't Gonna Shine Anymore. Neil Landon wurde Sänger bei den Flowerpot Men und sang ihren Welthit Let's Go to San Francisco. Pete Kircher ging von 1982 bis 1985 zu Status Quo. Fat Mattress tourte mit Jimi Hendrix, wobei Noel Redding sowohl mit seiner eigenen Band als auch mit Hendrix auftrat. Magic Forest ist ein Song der britischen Band, stammt aus ihrem selbstbetitelten Debütalbum und wurde in den Niederlanden zu einem Nummer 1 Hit. Fat Mattress mit Magic Forest. Okay.

La Vie en Rose ist ein wunderschöner Song, der ursprünglich von Edith Piaf berühmt gemacht und von der französischen Sängerin Sass neu interpretiert wurde. Sass bringt mit ihrer einzigartigen Stimme und ihrem modernen Stil eine frische Perspektive in dieses zeitlose Liebeslied. Der Song handelt von der transformierenden Kraft der Liebe, die das Leben in einem optimistischen und farbenfrohen Licht erscheinen lässt. Die Interpretation von Sass bewahrt die Essenz des Originals, fügt jedoch eine zeitgenössische Note hinzu, die sowohl nostalgisch als auch erfrischend ist. Es ist ein Lied, das die kleinen Freuden und die Intimität der Liebe feiert.

Mr. Bojangles ist ein Song des amerikanischen Country-Sängers und Songwriters Jerry Jeff Walker aus dem Jahre 1968. Laut Jerry Jeff Walker beruht das Lied auf einem eigenen Erlebnis. Ungefähr im Jahr 1964 inhaftierte die Polizei von New Orleans nach einem Mord im French-Quartier zahlreiche Obdachlose und Straßenkünstler, darunter auch Walker selbst. In seiner Zelle befand sich ein alter Mann, der sich im Gespräch mit dem Spitznamen Bojangles vorstellte, ein ehemaliger Vaudeville-Künstler, Sänger und Tänzer. Er erzählte von seinem Leben als Tänzer in Minstrel-Shows, von seinem verstorbenen Hund und dass er sein Leben inzwischen überwiegend in Bars fristete, viel trank und immer wieder zur Ausnüchterung ins Polizeigewahrsam genommen wurde. Als ein Mithäftling ihn aufforderte, für sie zu tanzen, führte er einen Stepptanz vor. Das Lied wurde bekannt durch die Aufnahme der Nitty Gritty Dirt Band aus dem Jahr 1970, die im Folgejahr die Top 10 der amerikanischen Charts erreichte. Seit den 1970er Jahren entstanden bis heute in jeder Dekade zahlreiche Coverversionen des Liedes, insgesamt über 100 Einspielungen.

Das Leben, das die Unbeschwertheit der Jugend bewahrt. Dylan schrieb dieses Lied angeblich für seinen Sohn Jesse, um ihm seine Hoffnungen und Träume mitzugeben. Interessanterweise experimentierte Dylan mit verschiedenen Tempos und Arrangements, bevor er sich für die finale Version entschied. Einige glauben auch, dass Dylan Forever Young als Antwort auf Neil Youngs Heart of Gold schrieb, dass Dylan zu ähnlich seinem eigenen Stil erschien. Bob Dylan mit Forever Young.

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3: Bums besuchte Syd Barrett überraschend das Studio, was die Bandmitglieder tief bewegte. Die Visual Year Immersion Box von Pink Floyd ist eine besondere Sammleredition, die 2011 veröffentlicht wurde. Sie enthält das Album Visual Year in verschiedenen Formaten und Mixen sowie eine Vielzahl von Bonusmaterialien. Eine wirkliche Entdeckung ist die tolle, ungenutzte Version von Wish You Were Here mit dem Stargeiger Stefane Grappelli. Wir sind nur zwei verlorene Seelen, die in einem Goldfischglas schwimmen, Jahr für Jahr.

Das fünfte Album Desolation Angels von 1979 war ein kommerzieller Erfolg und zeigte die Vielseitigkeit der 1973 gegründeten britischen Band Bad Company. Der Song Early in the Morning hebt sich durch seine sanftere und melodischere Herangehensweise von einigen ihrer härteren Rockstücke ab. Es ist ein Beispiel für die Bandbreite ihres musikalischen Könnens. Hören wir Bad Company mit Early in the Morning.

Mit dem nächsten Song grüße ich liebe Freunde in der Schweiz. Gotthard ist eine Schweizer Hardrock-Band, die 1992 bereits gegründet wurde. Sie ist bekannt für ihre kraftvollen Balladen und energiegeladenen Rockstücke. Mighty Queen ist eine Coverversion des berühmten Songs von Bob Dylan, der ursprünglich 1967 geschrieben wurde und später auch durch Manfred Mann bekannt wurde. Der Song handelt von einem Mann namens Quinn, der als Eskimo bezeichnet wird. Der Text beschreibt, wie Menschen total verzweifelt sind. Aber sobald Quinn auftaucht, alle vor Freude springen. Es ist ein Stück, das Hoffnung und Freude vermittelt.

Mayblitz war eine britische Hardrock-Band, die 1969 gegründet wurde. Ihr selbstbetiteltes Debütalbum, auf dem Smoking the Day Away enthalten ist, wurde 1970 veröffentlicht und ist ein Klassiker des Psychedelic und Progressivrock. Smoking the Day Away ist ein atmosphärisches Stück, das von introspektiven und surrealen Texten geprägt ist. Es beschreibt eine Art meditative Reise, die von der Natur und inneren Gedanken inspiriert ist. Die Musik unterstreicht diese Stimmung mit langen, hypnotischen Instrumentalpassagen. Obwohl die Band nur 2 Alben veröffentlichte, hat sie sich einen Kultstatus in der Rockszene erarbeitet.

Solar Music gleicht heute einer kleinen Europareise. Nach der Schweiz und Großbritannien kommen wir jetzt nach Österreich. Uli Bär ist ein österreichischer Popsänger und Gitarrist, der vor allem in den 80er Jahren bekannt wurde. Sein Song »Der Durst« brachte ihm große Popularität und ist ein Klassiker der österreichischen Dialektmusik. Neben seiner Solokarriere war er auch als Gitarrist für bekannte Musiker wie Wolfgang Ambros oder Georg Danzer tätig. Der Durst ist ein humorvoller Song, der die Sehnsucht nach einem Bier auf charmante Weise beschreibt. Es ist ein Lied, das mit einem Augenzwinkern die Liebe der Österreicher zu ihrem Bier feiert. Können wir in Deutschland aber auch verstehen, oder?

Unser nächster Song kommt aus den Niederlanden. Wer kennt nicht den Hit über die holländischen Berge, In the Dutch Mountains, der Art-Rock-Band Nitz. Nicht ganz so bekannt ist jedoch der Titeltrack des 1984 entstandenen Albums Adieu, Sweet Bahnhof von ihnen. Er ist eine poetische Betrachtung einer Zugfahrt, die der Protagonist von Brüssel nach Paris unternimmt. Die Ankunft in der Stadt, die voller Erinnerungen und Emotionen steckt, wird von den Gedanken an Veränderungen im Leben begleitet. Die regenreichen Landschaften, die er passiert, spiegeln symbolisch die innere Verwirrung wider, die er fühlt. Nitz mit Adieu, Sweet Bahnhof.

Auch das nächste Stück kommt aus den 80ern. The Fix ist eine britische New Wave Band, die in den frühen 80er Jahren bekannt wurde. Vor allem in den USA war sie zeitweise berühmter als im eigenen Land. Ihr Song Less Cities, More Moving People stammt aus dem Album Phantoms von 1984. Der Song reflektiert über die moderne Gesellschaft und die Auswirkungen von Urbanisierung und Technologie. Sänger Cy Curnin erklärte, dass der Text eine Art nomadisches Gypsy-Gefühl vermittelt und die Idee kritisiert, wie Menschen oft passiv Informationen konsumieren, anstatt aktiv die Welt zu erkunden. Es ist ein Aufruf zu mehr Bewegung und weniger Stillstand. Also, hoch vom Sofa!

Hey Joe ist ein weltbekannter Klassiker, der in der Version des Gitarristen und Sängers Jimi Hendrix bekannt geworden ist und heute zu den Rockstandards gehört. Wer das Original ursprünglich komponiert hat, ist bis heute umstritten. Der Song erzählt die Geschichte eines Mannes, der seine Frau erschossen hat und nun auf der Flucht ist. Fever Tree interpretiert den Song mit einem psychedelischen und atmosphärischen Ansatz, der ihn von anderen Versionen unterscheidet. Fever Tree war eine amerikanische Psychedelic-Rockband, die in den späten 60er Jahren aktiv war und aus Houston, Texas stammte. Fever Tree mit Hey Joe.

Dass ich den nächsten Song mit in die heutige Sendung genommen habe, wird vor allem meinen Kollegen Lenny freuen, dem größten Ozzy Osbourne-Fan unter der Sonne. Billy Idols Rhythmusgitarrist Billy Morrison, Ozzy Osbourne und Stephen Stevens, ebenfalls langjähriger Gitarrist bei Billy Idol, haben sich für den Song Gods of Rock'n'Roll zusammengetan, der als Teil von Morrisons The Morrison Project Deluxe Edition veröffentlicht wurde. Der Song ist eine überarbeitete Version von Morrisons Track Gods aus seinem 2015er Album God-Shaped Hole, den er damals mit Osbourne geschrieben und gesungen hat. Die neue Version wurde mit einem 61-köpfigen Orchester und zusätzlichen Gitarrenelementen von Steve Stevens aufgefrischt. Laut Osbourne entstand der Song ursprünglich während einer Tour in Südamerika und er hatte schon damals vorgeschlagen, ihn mit einem Orchester und einem Chor zu versehen. Es dauerte jedoch 10 Jahre, bis Morrison diesen Vorschlag umsetzte. Das Musikvideo zeigt die Musiker bei der Arbeit im NRG-Studio in Los Angeles, während die Orchesteraufnahmen in Budapest stattfanden. Morrison beschreibt die Zusammenarbeit mit Osbourne als besonders herzlich und voller typischer Osbourne-Momente, in denen er ihn spielerisch ärgerte. Billy Morrison, Ozzy Osbourne und Steve Stevens mit Guts of Rock'n'Roll.

Bicos Beerdigung gesungen wurden. Peter Gabriel, britischer Musiker und ehemaliger Frontmann der Band Genesis, wurde durch Nachrichten über Bicos Tod inspiriert und der Song hatte eine enorme politische Wirkung. Er trug dazu bei, den Widerstand gegen die Apartheid in der westlichen Popkultur zu verankern. Bei Live-Auftritten wird Bico oft als Abschlussstück gespielt und die Botschaft des Songs zu unterstreichen. Es ist ein Gänsehautmoment, wenn alle im Stadion die rechte Faust im Takt in die Höhe recken und mitsingen. Und es ist auch das Abschlussstück der heutigen Solar Music Sendung. Danke fürs Zuhören und tschüss bis zum nächsten Mal. Wir hören uns.

Hey, hey, nur hier fliegt der Schwein. Kommt rein, kommt rein. Festhalten, anschnallen, anschnallen. Wir sind gleich soweit, wir fahren rückwärts. Hier ist der Radio Haspel Musikexpress. Nur noch wenige Plätze frei. 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Und der Musikexpress geht ab. Hier ist Radio Haspel, hier ist Bradi, hier ist der Musikexpress. Ihr seid mitten dabei auf einer wilden Fahrt auf unserem unendlichen Musikkarussell. Und wir starten auch gleich durch. Anschnallen, festhalten, jetzt hebt der Musikexpress auf Radio Haspel ab. Heute starten wir mit einer Truppe, die in den 70ern klang, wie eine Mischung aus Zirkuskapelle und Rockband. Die Dizzy Mans Band. Ihr Song The Opera von 1975 ist ein echtes Kuriosum. Halb Parodie auf die große Oper, halb funky Showtime. Die Jungs aus den Niederlanden hatten ein Händchen für schräge Ideen. Sie setzten Sirenen, Hupen und alles, was Krach macht, in ihren Songs ein. Chartmäßig war es in Holland ein Hit, international eher ein Geheimtipp. Und deshalb lieben wir es hier. Also einsteigen, zurücklehnen, Bühne frei und ein musikalisches Karussell der besonderen Art. Hier ist die Dizzy Mans Band mit Opera, nur auf Radio Haspel im Musikexpress mit Bradi.

So, wir tuckern weiter mit dem Musikexpress. Ticket nicht vergessen, denn jetzt kommt eine echte Achterbahnfahrt durch die Jahrzehnte. Erstmal Spanien, Mitte der 90er. Miquel Ernestum, Ex-Sänger von Duncan Du, landet mit A Un Minuto de Ti, einen melancholischen Pop-Rock-Hit. In seiner Heimat rauf und runter gespielt, ein Ohrwurm, der noch heute in spanischen Radios läuft. Und zack, Schalter umgelegt, vom Pop zur Power. Rainbow 1976, A Light in the Black, ein episches Brett. Über 9 Minuten Gitarrengewitter von Ritchie Blackmore. Dazu Ronnie James Dio in Bestform. Fast schon wie ein Raketenstart vom Autoscooter direkt ins All. Also haltet euch fest, liebe Leute, der Musikexpress fährt jetzt durch zwei Klangwelten in einer Runde.

vom epischen Achterbahngewitter jetzt wieder weiter. Hier kommt die Geisterbahn der Rockgeschichte. Mayblitz, eine britisch-kanadische Band, kurzlebig, aber mit For Madmen Only aus dem Jahr 1971 haben sie sich in die Psychedelic-Annalen eingebrannt. Fassgitarren, schräge Riffs, der perfekte Sound für alle, die beim Breakdancer lieber die Augen zumachen. Und dann Eric Burdon, die markante Stimme der Animals. Mit Tobacco Road verneigt er sich vor einem uralten Blues-Klassiker, den er in den späten 60ern voller Seele und Dreck neu aufgeladen hat. Von der Hippie-Kirmes bis zum Hardrock-Zelt. Zwei Nummern, die das Karussell noch ein Stückchen schneller drehen lassen. Also, Köpfe einziehen. Hier wird's jetzt wild auf Radio Haspel Musikexpress mit Brady.

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1: Ihr hört den Musikexpress auf Radio Aspen mit Brady und ich habe eine Bitte, nicht die Hände in die Höhe strecken, sonst haut euch das Gitarrenriff um. Status Quo mit Mean Girl, ein Song aus den frühen 70ern, bevor sie zu den Dauerrockern mit Rocking All Over the World wurden. Rau, direkt, pubrockig. Wie ein Breakdance-Fahrgeschäft im Dauerloop. Danach wird's filigraner. Roger McGinn, Ex-Birds-Frontmann, serviert mit Someone to Love 1977 eine forkige Nummer mit West Coast Glanz. Vom scheppernden Q-Sound zum sanften Amerikaner. Das ist wie vom Autoscooter direkt in die Riesenradkabine steigen. Zwei Stimmungen, ein Express und du sitzt mittendrin hier in Radio Aspers Musikexpress.

Jetzt einmal abbiegen in Richtung Forkzelt. The Dubliners bringen mit Sheaf O'Neills Favorite pure irische Lebensfreude ins Spiel. Fiddle, Flöte, Pint in der Hand, das Ding klingt wie ein Karussell in einem irischen Pub. Kaum ausgestiegen, schon geht's ins Rocktheater. Meatloaf 1977 mit You Took the Words Right Out of My Mouth. Jim Steinmans bombastisches Songwriting trifft auf eine Stimme, die ganze Kirmesplätze füllt. Der Dialog am Anfang? Absoluter Kult. Dieser Song war der Grundstein für Meatloafs späteren Megaseller Bad Out of Hell. Also, vom Guinness zur Achterbahn, der Musikexpress nimmt keine Umwege hier auf Radio Haspe.

Mit dem Offensichtlichen, sondern mit einem Song, der funkelt wie ein Riesenrad in der Nacht. Danke fürs Mitfahren, das war der Musikexpress auf Radio Aspe. Ich bin Brady und ich sage, bei der nächsten Runde wieder einsteigen und festhalten. Doch jetzt erstmal Uriah Heep mit Seven Stars.

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2: Herzlich willkommen bei eurem Lieblingssender Radio Haspe. Am Mikrofon begrüßt euch Elke zur 6. Ausgabe von Ab in die 90er. Seid ihr bereit für einen satten Flashback? Ich habe tief im Archiv gegraben und ein Paket geschnürt, das alles bietet. Von den Helden unserer Jugend über tiefgründigen Grunge bis hin zu den Beats, die uns damals auf die Tanzfläche getrieben haben. Keine Pausen, keine Ausreden, nur die pure Nostalgie. Schnallt euch an, schiebt die Möbel beiseite und feiert mit mir das Jahr 1994. Wir starten mit einer Hymne für die Ewigkeit. John Bon Jovi hing 1994 wohl an fast jeder Zimmerwand und mit Always vom Album Crossroad lieferte er den ultimativen Softrock-Stoff für frisch Verliebte und Herzschmerzgeplagte. Der Song stieg am 26. September 1994 auf Platz 28 ein und wurde zum absoluten Dauerbrenner. Ganze 26 Wochen hielt er sich in den Charts und thronte 2 Wochen lang auf Platz 4. Also holt die Feuerzeuge raus oder macht die Handytaschenlampen an. Hier ist Gänsehaut pur.

1994 war das Jahr, in dem wir alle im Kino bei Der König der Löwen Rotz und Wasser geheult haben. Sir Elton John lieferte mit Can You Feel the Love Tonight den perfekten Pop-Soundtrack dazu und räumte völlig zu Recht einen Oscar ab. Ab dem 25. Juli 1994 begleitete uns dieser Song für 26 Wochen durch die Hitparade und kletterte bis auf Platz 14. Wir lassen jetzt die Savanne in Ab in die 90er 6 hier bei Radio Haspe aufleben. Genießt diesen zeitlosen Moment.

Manchmal braucht es nur einen Jeans-Werbespot, um eine Band unsterblich zu machen. Stillskin erschütterten 1994 mit ihrem Post-Grunge-Kracher Inside vom Album The Mind's Eye die Rockwelt. Bevor Sänger Ray Wilson später bei Genesis einsprang, stürmte er noch mit Stillskin und Inside die Charts. Einstieg auf der 43 im Juni und dann ging es hoch bis auf Platz 5. 21 Wochen war dieser raue Sound nicht wegzudenken. Viel Spaß mit Stillskin!

Jetzt wird es Zeit, ihre Bekenntnisse aufzufrischen. René Baumann, besser bekannt als DJ Bobo, war unser Eurodance-Exportschlager aus der Schweiz. Sein Hit Everybody vom Album Dance With Me war der Sommerknaller 1994. Ganze 27 Wochen lang hielt uns dieser Mix aus Pop und Reggae in Atem. 5 Wochen davon sogar festgenagelt auf Platz 2. Also Radio lauter und Füße bewegen. Hier kommt gute Laune.

Es geht auch tiefgründig in unserer Zeitreise. Pink Floyd zeigte 1994 mit ihrem Album The Division Bell, dass sie auch in den 90ern zur absoluten Weltklasse gehörten. In Keep Talking bauten sie sogar die Computerstimme des legendären Physikers Stephen Hawking ein. Auch wenn der Song nicht in den Verkaufscharts platziert war, ist er ein atmosphärisches Rockmeisterwerk, das uns heute noch zum Nachdenken bringt. Lehnt euch zurück und genießt die Tiefe dieses Klangwunders.

Das ist eine der inspirierendsten Geschichten der Musikwelt. John Larkin verwandelte sein schweres Stottern in seine größte Stärke und wurde mit über 50 Jahren als Scatman John zum globalen Phänomen. Sein Mix aus Jazzrap und Eurodance stieg im Januar 1995 ein und hielt sich sagenhafte 31 Wochen in den Charts, davon 4 Wochen auf Platz 2. Ich gestehe, ich scheitere bis heute an diesem Zungenbrecher. Viel Spaß mit dem einzigartigen Scatman. Scatman!

Wir reisen nach Seattle in die Geburtsstadt des Grunge. Soundgarden und ihr Ausnahmesänger Chris Cornell schufen 1994 mit Black Hole Sun ein fast schon surreales Stück Musikgeschichte. 13 Wochen war dieser Alternativ-Rock-Meilenstein vom Album Super Unknown in den Charts vertreten und kletterte bis auf Platz 26. Düster, intensiv und handwerklich einfach brillant. Hier ist der Sound einer ganzen Generation.

0: Vorsicht, jetzt wird es hier bei Ab in die 90er Teil 6 gefährlich für eure Gelenke. Wenn dieser Song im Club lief, gab es kein Halten mehr. Die schwedische Band Rednecks kreuzte Country Music mit harten Techno-Beats und schuf mit Cotton Eye Joe ein wahres Chartmonster. Ab 1994 regierte der Song für unglaubliche 9 Wochen Platz 1 der Charts und blieb insgesamt über ein halbes Jahr in den Top 100. Pack das Lasso aus, jetzt wird auf den Tischen getanzt.
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Roxette waren in den 90ern schlichtweg unaufhaltbar. Mit Sleeping in My Car zeigten Marie Fredriksson und Per Gessle 1994 ihre rockige Seite. Der Song vom Album Crash Boom Bang stieg Ende März direkt auf Platz 31 ein und schaffte es für 2 Wochen bis auf Platz 11. Jetzt hier bei Radio Haspe in Ab in die 90er Teil 6 ein Song, der nach Freiheit, Rebellion und schwedischen Powerpop schmeckt. Fenster runter, Radio an und laut mitsingen.

Es gibt Lieder, die die Welt ein kleines Stück besser machen. Die Zusammenarbeit zwischen dem Senegalesen Youssou N'Dour und Nene Cherry ist so ein Juwel. 7 Seconds ist eine kraftvolle Mahnung gegen Vorurteile, gesungen in 3 Sprachen. Die Hörer liebten es. Der Song blieb gewaltige 34 Wochen in den Charts und kletterte bis auf Platz 3. Ein hypnotischer Rhythmus für die Ewigkeit.

Zum Abschluss wird es noch einmal richtig intensiv. Dolores O'Riordan schrieb Zombie als Schrei nach Gerechtigkeit nach einem Bombenanschlag. Ihr markanter Gesang machte das Lied zur Antikriegshymne einer ganzen Generation. Ab November 1994 stürmte der Song die Hitparade und schaffte es bis ganz an die Spitze auf Platz 1. Ein zeitloses Meisterwerk, das uns auch heute noch unter die Haut geht. Und das war es auch schon wieder mit der Sendung Ab in die 90er. Mit der Ausgabe 6 liegen 11 Songs, unzählige Charterfolge und jede Menge Erinnerungen hinter uns. Ich hoffe, die Reise in die Vergangenheit hat euch genauso viel Spaß gemacht wie mir. Mein Name ist Elke und ich bedanke mich ganz herzlich fürs Einschalten.

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4: Titel Nummer 3, muss ich mal so ankündigen. Phil Collins hat das Kommando bei Genesis übernommen, seitdem Peter Gabriel und Steve Hackett die Band verlassen haben. Aus der ehemaligen Progressivrock-Band wird so langsam aber sicher eine Popmusik-Band. Die machen zwar richtig gute Musik, aber es ist nicht mehr das, was mal früher Genesis ausgemacht haben. Und ab und an, dann kommt doch noch so ein bisschen Progressivrock raus. Hier zum Beispiel bei dem Titel Home by the Sea von Genesis mit Phil Collins, Michael Rutherford und Tony Banks.

0: Der Grobschnitt-Roadie Uwe Giebeler gab der zweiten LP Ballermann durch seinen Spitznamen den Albumtitel. Die Hagen-Premiere des neuen Doppelalbums wurde im April 1974 mit einem Live-Konzert der Band im Schallplattenladen in der Marienstraße gefeiert und sorgte nach wenigen Minuten für ein Verkehrschaos in der Hagener Innenstadt. Die darauf zu findende Studioversion über zwei LP-Seiten von Solar Music mit einer Gesamtlänge von 33 Minuten wurde über Nacht zum ersten großen Grobschnittklassiker. Aber dazu später mehr. Das Album beginnt mit Sahara.
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0: Natürlich darf auch hier bei Radio Haspe die Singer-Songwriter-Koryphäe schlechthin nicht fehlen, wenn es um die besten und wichtigsten Anti-Kriegssongs geht. Bob Dylan. Der hat in Masters of War in jeder einzelnen Zeile das Leid und die Tragik der in den Krieg geschickten Soldaten skizziert, die von den Leuten hinter den Schreibtischen diesem Schrecken ausgesetzt werden. Und wie es auch Putin derzeit in der Ukraine tut. Besonders eindrücklich ist die Zeile: Let me ask you one question. Is your money that good? Will it buy you forgiveness? Do you think that it could? I think you will find when death takes it all. All the money you made will never buy back your soul. And I hope that you die and your death will come soon. Mag das mal bitte jemand für Putin ins Russische übersetzen?
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Lemmy Kilmister und Ozzy Osbourne. Zwei Namen, die man sofort mit Rockgeschichte verbindet. Hellraiser ist das Ergebnis ihrer Zusammenarbeit und eine Demonstration von purer Rockpower. Wer einen druckvollen, schnellen und unbarmherzigen Rocksong sucht, der wird hier fündig. Die Zusammenarbeit zwischen den beiden Giganten ist ein Meilenstein in der Rockgeschichte und beweist, dass es manchmal einfach die einfachste Formel ist, die beste Musik ergibt. Zwei Freunde, die einfach nur rocken wollen. Hören wir hier bei Duette 7 nun Lemmy Kilmister und Ozzy Osbourne.

Und wieder wagen wir einen Sprung, diesmal nach Amerika. Ich beschreibe kurz den Inhalt. Ein müder Reisender hält an einem abgelegenen Hotel und beschließt, dort zu übernachten. Er bekommt sein Zimmer zugewiesen und erkennt bald, dass die Bewohner eine eingeschworene Gemeinschaft bilden. Obwohl sie gastfreundlich wirken, sind sie Gefangener ihrer Süchte, denen sie willenlos nachgehen. Wer das Hotel California einmal betreten hat, kann zwar jederzeit auschecken, es jedoch niemals wieder verlassen. Vom 22. Februar 1977, hier sind die Eagles mit Hotel California.

So, abgebogen und ruckzuck sind wir in Österreich, der nächsten Halbrepublik. Und mal schauen, was die erste allgemeine Verunsicherung hier uns zu bieten hat. Die Band, die ich so unheimlich liebe. Und die ist rechts, zwei, drei, doch meine passende Aussage. Denn wir wissen ja, wer aus Österreich gekommen ist und Deutschland nicht gerade glücklich gemacht hat. Werde ich denen persönlich nie vergessen.

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1: Und nicht nur, weil der Yoshi sich jetzt nochmal freuen wird, sondern weil es sich wirklich um richtig gute Musik handelt, kommen wir noch zu einem Mitglied von Uriah Heep. Trevor Boulder, der legendäre Bassist von Uriah Heep und David Bowie, hinterlässt ein unvergängliches musikalisches Erbe. Sein Song Wasting My Time stammt aus dem posthum veröffentlichten Album Sails Rivers von 2020, der Trevor Boulders Estate. Der Track vereint kraftvolle Rockriffs, markante Basslinien und introspektive Lyrics, die das Vergehen der Zeit und verpasste Momente thematisieren. Eine Anekdote in der Rockszene besagt, dass viele von Boulders spontanen Studioimprovisationen erst Jahre später voll zur Entfaltung kamen. Ein Hinweis auf seinen bleibenden kreativen Funken, der in diesem Song weiterlebt. Trevor Boulder mit Wasting My Time.

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1: Dass sie Musikgeschichte geschrieben haben, ist klar. Dass sie zu Legenden wurden, ist auch jedem klar. Dass Ian Gillan einer der besten Sänger der Welt ist, dürfte auch allen klar sein. Aber wusstet ihr auch, dass mit Highway Star sowas wie einer der ersten Speed-Metal-Songs rauskam? Laut Ritchie Blackmore entstand das Lied am 13. September 1971 in einem Tourneebus auf der Fahrt nach Portsmouth, als ein anwesender Journalist ihn fragte, wie er seine Lieder arrangiere. Daraufhin spielte ihm Blackmore auf seiner Akustikgitarre ein soeben improvisiertes Riff vor, während Ian Gillan den Song mit Gesang ausstattete. Das Lied wurde, nach einigen Verfeinerungen, noch am selben Abend in Portsmouth uraufgeführt.

Der nächste Song ist eine deutsch-finnische Zusammenarbeit zweier starker Metalfrauen. Doro Pesch und Tarja Turunen veröffentlichten zusammen das kraftvolle und bewegende Duett Walking with the Angels. Im Song geht es um die Verbindung zwischen Leben und Tod, um Verlust und Trauer, aber auch um Hoffnung und die Suche nach dem Sinn des Lebens. Mit den starken Stimmen von Doro und Tarja, dem tiefgründigen Text und der vielseitigen Musik, die Elemente unter anderem aus Power Metal und Gothic Metal verbinden, wird der Song zu einem besonderen Erlebnis. Und nun Doro featuring Tarja Turunen mit Walking with the Angels. Hier bei Radio Haspe in der dritten Ausgabe von Words Angels mit Elka am Mikrofon.

Der Musikstil der Band Boston aus der gleichnamigen Stadt in Massachusetts ist ein melodischer Hardrock. Ein Markenzeichen des Boston Sounds ist die doppelt geführte Leadgitarre und die sehr harmonische Melodieführung. Zudem verwendet die Band keine Synthesizer, sondern als Keyboards lediglich Hammond-Orgel und Piano. Das schlicht Boston betitelte erste Album wird in den USA bis heute als erfolgreichstes Debütalbum einer Musikgruppe bezeichnet. Über 17 Millionen Exemplare wurden davon verkauft. Wir hören ihren Übertitel More Than a Feeling.

Wo wir schon mal bei seltsamen Bandnamen sind, darf eins nicht fehlen. Woher kommt der Name Fisher Z? John Watts ist schon seit 42 Jahren mit seiner Band Fisher Z im Geschäft. Watts Kreativität lässt sich bereits am Bandnamen ablesen. Ein Wortspiel mit dem Ausdruck Fisher's Hat, Fischkopf, mit britischem Akzent ausgesprochen, ergibt sich klanglich Fisher Z. Und hier ist Fisher Z mit Molly's aus dem Jahr 1981.

0: lass uns auf die Reise gehen, anderes Land zu suchen.
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Hallo ihr da draußen, hier ist wieder Radio Haspe mit einer kleinen Weltreise. Diesmal Nordrhein-Westfalen Teil 2. Am Mikrofon euer Andy. Es ist eine laue Sommernacht. Die Straßen sind voller Menschen, die sich in den Armen liegen, lachen und feiern. Broilers haben mit Tanzt du noch einmal mit mir einen Song geschaffen, der genau dieses Gefühl einfängt. Die Sehnsucht nach einem letzten Tanz, einem Moment, der nie vergeht. Springen wir ins Jahr 2008. Udo Lindenberg veröffentlicht »Der Greis ist heiß« auf seinem Album »Stark wie zwei«. Der Song ist eine humorvolle und zugleich tiefsinnige Betrachtung des Älterwerdens. Mit ironischen Texten und mit einem treibenden Rhythmus zeigt Lindenberg, dass das Leben auch im hohen Alter noch voller Energie und Leidenschaft sein kann, wie man ja bei den Moderatoren dieses Radiosenders sieht. Die Zeilen, ach wie gut, dass keiner weiß, der Greis ist hart, der Greis ist heiß, bringen die Botschaft auf den Punkt. Alte Männer sind gefährlich, weil sie nichts mehr zu verlieren haben. Besonders die Live-Versionen des Songs sind legendär, da Lindenberg ihn oft mit viel Charme und Witz performt, mit illustren Gästen wie Otto Waalkes.

0: Es ist das Jahr 1985 in Bochum-Wattenscheid. Eine Gruppe von Freunden sitzt an der Kasse eines selbstorganisierten Konzerts. Und aus einer spontanen Idee heraus entsteht eine Band, die Kassierer. Von Anfang an sind sie anders, laut, provokant, satirisch. Ihre Texte sind oft überspitzt, manchmal absurd, aber immer mit einem Augenzwinkern. Die Band um Wolfgang Wölfi-Wendland macht sich schnell einen Namen in der deutschen Punkszene. 2003 veröffentlichen sie »Das Schlimmste ist, wenn das Bier alle ist« auf ihrem Album »Männer, Bomben, Satelliten«. Der Song zählt eine Reihe von Katastrophen auf, persönliche Rückschläge, globale Krisen. Doch am Ende bleibt die größte Tragödie, wenn das Bier alle ist. Das kann sicherlich der ein oder andere von euch gut verstehen. Ein typisches Kassiererlied, humorvoll, direkt und mit einem treibenden Rhythmus. Das Schlimmste ist, wenn das Bier alle ist. Ja, dann holen wir uns doch mal eins.
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springen wir in das Jahr 1979 in Köln. Die Kneipen sind voll, die Straßen belebt und mitten in diesem Chaos entsteht eine Band, die alles verändern wird. Die Zeltinger Band. Jürgen Zeltinger, ein Mann mit markanter Stimme und unverwechselbarem kölschen Dialekt, gründet die Band zusammen mit Musikern wie Ralf Engelbrecht, Norbert Zucker und Peter Grahmen. Ihr erster Auftritt an Weiberfastnacht 1979 im Kölner Nachtclub Roxy schlägt ein wie eine Bombe. Die Leute lieben die Mischung aus Punk, Rock und kölscher Mundart. Noch im selben Jahr erscheint ihr erstes Album The Plat im Roxy und Bunker Live. Wieder einmal produziert von Conny Plank, dem kultigen, einflussreichen deutschen Musikproduzenten. Darauf enthalten Müngersdorfer Stadion, ein Song, der schnell Kultstatus erreicht. Die Melodie ist treibend, der Text erzählt von einem typischen Tag im Stadion, von der Hitze, dem Schwimmen, dem Schwarzfahren mit der KVB. Die Band wird zum Sprachrohr einer Generation, die sich nicht anpassen will. Jackie Liebezeit, legendärer Schlagzeuger von Can, ist kurzzeitig Teil der Band, bevor er sich wieder anderen Projekten widmet. Bei einem Konzert in den 80ern soll Zeltinger auf der Bühne gesagt haben, ich bin der König von Köln und ihr seid mein Volk. Eine Mischung aus Selbstironie und echter Verbundenheit mit der Stadt. Zeltinger Band mit Müngersdorfer Stadion.

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1: Müngersdorfer Stadion,
0: Eben, eben, dat, jetzt haben wir Optik.

Springen wir von Köln nach Düsseldorf. Ein Jahr, es geht voran, ist einer der bekanntesten Songs der deutschen Band Fehlfarben. Er wurde 1980 auf ihrem Album Monarchie und Alltag veröffentlicht und gilt als Klassiker der neuen deutschen Welle. Der Song zeichnet sich durch seinen treibenden Rhythmus und die gesellschaftskritischen Texte aus. Er wurde ursprünglich als ironischer Kommentar zur damaligen politischen und gesellschaftlichen Entwicklung geschrieben. Trotz seiner kritischen Haltung wurde er oft als optimistische Hymne missverstanden. Die Zeile »Keine Atempause, Geschichte wird gemacht, es geht voran« ist bis heute ein ikonisches Zitat. Fehlfarben mit »Ein Jahr, es geht voran«. Ja, hoffen wir das Beste.

Die deutsche Musikszene ist im Jahr 1979 im Wandel. Punk, Protestlieder und neue musikalische Strömungen prägen das Bild. Inmitten dieser Bewegung entsteht Cochise, eine Band, die sich nicht nur musikalisch, sondern auch politisch engagiert. Mit ihrem Album Rauchzeichen setzt sie ein Zeichen. Darauf enthalten Rolltreppe abwärts, ein Song, der das Gefühl des unaufhaltsamen Abstiegs einfängt. Eine Metapher für das gesellschaftliche Probleme und persönliche Krisen. Cochise war mehr als nur eine Musikgruppe. Sie waren ein Teil der Alternativ-, Umwelt- und Friedensbewegung, spielten auf unzähligen Bühnen und blieben stets unabhängig von der etablierten Musikindustrie. Ihre Musik verband Folkrock, Protestmusik und sozialkritische Texte und sie schreckt nicht davor zurück, Missstände anzuprangern. Bei einem Konzert in den 80ern soll ein Zuschauer gerufen haben, »Ihr seid doch nur eine Protestband«, worauf die Band trocken antwortete, »Ja und?«

Es ist das Jahr 1982 und die Neue Deutsche Welle ist auf ihrem Höhepunkt. Mitten in dieser Bewegung steht Annette Humpe, eine Musikerin, die mit ihrer Band Ideal die deutsche Musikszene prägt. Geboren am 28. Oktober 1950 in Hagen, wächst sie in Herdecke an der Ruhr auf, wo ihre Eltern eine Konditorei betreiben. Schon früh entdeckt sie ihre Leidenschaft für Musik und zieht später nach Berlin, um ihre Karriere voranzutreiben. Mit Monotonie, veröffentlicht auf dem Album Der Ernst des Lebens, bringt Ideal einen Song heraus, der die Langeweile im Paradies thematisiert. Die Zeilen Monotonie in der Südsee, Melancholie bei 30 Grad fangen das Gefühl perfekt ein. Eine ironische Betrachtung exotischer Orte, die trotz ihrer Schönheit eine gewisse Eintönigkeit ausstrahlen. Annette Humpe bleibt auch nach der Auflösung von Ideal aktiv. Sie produziert Künstler wie die Prinzen, Lucy Electric und Udo Lindenberg. Später gründet sie mit Adel Tawil das erfolgreiche Duo Ich und Ich, das mit Songs, wie vom selben Stern, große Erfolge feiert. Hier aber Ideal mit Monotonie.

Die deutsche Band Banda Senderos, gegründet 2012 in Essen, verbindet Dancehall, Reggae und elektronische Pop-Elemente zu einem einzigartigen Sound. Ihre Musik ist geprägt von mehrsprachigen Texten, darunter Deutsch, Spanisch, Englisch, Französisch und Lingala. Die Band schafft es, mit eingängigen Melodien und rhythmischen Beats eine Atmosphäre zu erzeugen, die sowohl nachdenklich als auch mitreißend ist. Besondere Aufmerksamkeit erhielt Banda Senderos 2014, als sie mit ihrer Single Ey Nenita den Global Pop Hit Award des Radiosenders WDR Funkhaus Europa gewann. Seitdem haben sie sich als feste Größe in der deutschen Global Pop und Reggae-Szene etabliert. Banda Senderos mit Ey Nenita.

Mit seiner unverwechselbaren Eleganz und seinem nostalgischen Stil bringt Max Raabe mit »Ein Tag wie Gold« eine Hommage an die unvergesslichen Momente des Lebens. Der Song, veröffentlicht mit dem Palastorchester, kombiniert klassische Elemente mit moderner Leichtigkeit und erzählt von einem Tag voller Glanz, Energie und Lebensfreude. Die Musik ist beschwingt, die Melodie eingängig. Typisch für Raabes Stil, der die Ästhetik der 1920er Jahre mit zeitgemäßer Raffinesse verbindet. Max Raabe, geboren 1962 in Lünen, gründete das Palastorchester 1986 in Berlin. Mit seinen charmanten Auftritten, seiner einzigartigen Stimme, hat er sich als einer der bekanntesten deutschen Musiker etabliert. Der Song wurde von Annette Humpe mitgeschrieben, die auch für ihre Arbeit mit Ideal und Ich bekannt ist. Max Raabe mit »Ein Tag wie Gold«.

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3: Electric Orange, eine Band aus Aachen, veröffentlicht 2021 Phänomenon auf ihrem Album Psi Hybrid. Mit hypnotischen Rhythmen, atmosphärischen Synthesizern und einer experimentellen Klanglandschaft schaffen Phänomenon eine fast tranceartige Stimmung. Das Album Psi Hybrid wurde unter besonderen Bedingungen produziert. Pandemiebedingt entstanden die Songs in Einzel- oder Duo-Sessions und wurden später im Studio zusammengefügt. Die Bandmitglieder Dirk-Jan Müller, Dirk Bittner, Georg Monheim und Werner Wiczorek bringen ihre individuellen musikalischen Einflüsse ein, während Gastmusiker Harald Königs mit Saxophon und Bassflöte neue Klangfarben hinzufügt. Electric Orange mit Phänomenon.

Die Dortmunder Band Rocco's Red Cloud ist bekannt für ihren einzigartigen Mix aus Hardrock, Psychedelic Rock und Progressivrock. Ihr Album Circus of Pluck aus dem Jahr 2020 zeigt ihre Vielseitigkeit und mittendrin Clockwise. Ein Song, der mit kraftvollen Gitarren, massiver Rhythmik und rauchiger Stimme die Zuhörer in eine andere Zeit versetzt. Die Band beschreibt ihren Stil als nicht Motorhead, aber trotzdem Rock'n'Roll. Eine Mischung aus krachigem Hardrock, psychedelischen Harmonien und progressivem Songwriting. Besonders Clockwise hebt sich durch seine atmosphärische Tiefe und die Mischung aus 70er Jahre Hardrock und modernen Einflüssen hervor. Für euch Rocco's Red Cloud mit Clockwise.

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1: Okay, ihr habt es geschafft, uns beide gleichzeitig wieder ins Studio zu bekommen. Ihr habt es so gewollt, ihr kriegt es genauso. Hier ist Pradi, gleich ist Joschi dran und ihr hört 3 für dich auf Radio Haspe. Diesmal starten wir mit Uta und dem Electric Light Orchestra. Jeff Lynne hat mit Showdown 1973 einen Sound kreiert, den sogar John Lennon als Beatles-Erbe adelte. In Europa toppte die Single, in USA toppte das Album. Ein echtes Streicherspektakel mit ordentlich Groove. Danach wird's bissig mit Randy Newman. Short People ist wohl die am meisten missverstandene Satire der 70er. Randy nimmt die Vorurteile so richtig schön auf die Schippe. Musikalisch ist das Ganze eine handwerkliche Meisterleistung aus dem Jahr

77. Und zum Finale unserer ersten Dreierrunde für Uta wird's episch mit den niederländischen Legenden von Earth and Fire. Memories is Progressive Pop in Perfektion. Der Song war 72 ein gigantischer Hit. Und genau deswegen passt er zu drei für dich und zu uns. Und jetzt geht's los hier in die nächsten vier Marathonstunden mit Brady und Yoshi und den Wünschen von Uta.

Hallo Brady, hallo liebe Hörerinnen und Hörer von Radio Haspe, von 3 für dich. Ich freue mich auch wieder dabei zu sein. Und bevor ich jetzt gleich die Wünsche von Lucky Lou, die bestimmt schon auf den Zehennägeln kaut und hofft, dass ich das richtig ausgesucht habe, hier vorstelle, eine kleine Information für euch. Wir haben euch ja gefragt, wie ist das mit diesem 4-Stunden-Programm von 20 bis 24 Uhr? Schafft ihr das? Und ihr habt uns geantwortet mit folgendem Vorschlag, der eine Riesenmehrheit bekommen hat. Teilt es doch ein bisschen auf von der Zeit. Und zwar machen wir jetzt die sogenannte Winterreifenpause. Winterreifenpause heißt eigentlich nur, dass wir die Zeit etwas verschieben. Von Oktober bis April, also vom Oktober 2026 bis April 2027, starten wir um 19 Uhr in der sogenannten Winterzeit. Weiterhin bleibt natürlich der Sonntag ab 14 Uhr erhalten. Dann geht es im Mai 2027, genau wie jetzt in 2026, weiter. Wir machen dann Beginn 20 Uhr wie bisher gehabt. Das ist euer großer Wunsch gewesen, den wir euch gerne auch erfüllen. Wir verstehen, dass im Sommer mal ein bisschen länger auf ist, im Winter ja, ist man froh, wenn man um 11 Uhr dann vielleicht die Knöpfe dicht machen kann. Aber jetzt erstmal zu der Lucky. Und was sie uns so hier geschickt hat, ist schon richtig fantastisch. Nach dem starken Beginn von Uta legt sie nach mit Him und Join Me in Bath ein bisschen Gothic. Und dann haben wir Nektar mit dem Balletchen Wings vom Album Soundtrack. Es ist ein Doppelalbum in 3 Tagen live im Studio aufgenommen und zu guter Letzt kracht's mal so richtig rein. Metallica mit 72 Seasons. Okay, Brady, das waren jetzt die Wünsche, das waren die Informationen und jetzt bist du gleich wieder am Ball. Ich lass mich überraschen.

Ui, da hat es Lucky Lou so richtig krachen lassen hier. Wir sind immer noch am Anfang. Wir sind immer noch bei 3 für dich. Und hier kommen die Wünsche für Barbara, denn jetzt wird's ein bisschen ruhiger. Wir kommen nach Haspe. Hier ist es immer etwas ruhiger, wenn nicht gerade ein Haus brennt oder sonst irgendwie ein Unglück passiert. Aber das einzige Glück, was wir haben, ist natürlich Radio Haspe. Nicht das einzige, aber eins der wichtigsten. Jetzt habe ich genug gequasselt. Wir sind bei Barbara. Und wir legen los mit ordentlich Dampf und der Spencer Davis Group. Keep on running. War 65 der absolute Durchbruch und verdrängte sogar die Beatles von der Spitze. Der blutjunge Steve Winwood an den Vocals. Unverkennbar. Danach wird's intim mit Mr. Slowhand Eric Clapton. Alberta ist eine wunderschöne Bluesnummer, die zeigt, dass Eric keinen Riesenverstärker braucht, um zu glänzen. Und zum Finale stoßen wir an mit Sailor, A Glass of Champagne. Ist der Inbegriff des Glamrocks mit diesem ganz speziellen Nickelodeon-Sound. Ein absoluter Ohrwurm von 1975. Ein echter Klassiker für jede gute Party und ein echter Klassiker für 3 für dich hier bei Radio Haspe.

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3: Vollkommen richtig. Radio Haspe hat so einiges zu bieten, aber das Größte ist für uns natürlich Radio Haspe. Finde ich auch. Und Barbara ja auch. Das wird sie nicht so tolle Wünsche uns schicken. Lieben Dank dafür, Barbara. Aber gucken wir mal, was der Tom ohne H uns hier zu berichten hat. Er schreibt uns, mein Vater konnte kein H sagen, wie ihr wisst. Ja, er war Franzose. Daher durfte er nie Haha, Seth the Clown von Manfred Mann ansagen. Brady und Yoshi, ihr seid top. Ich wiederhole nochmal, durfte den Song Haha, Seth the Clown nicht ansagen. Wer zuletzt lacht, kommt zum Pionieren. Das freut dann unseren Verteidigungsminister. Aber hier die drei Wünsche von Tom Ona. Iron Maiden mit No Prayer for the Dying. Jess Rotal mit Flying Dutchman. Und zu guter Letzt Nightwish. Ja, die haben wir immer gerne mal im Programm auch hier. Sleeping Sun. War, glaube ich, eine große Hitsingle, wenn ich mich recht erinnere. Und weiter geht's mit dem Brady. Mal schauen, wen der Brady zu präsentieren hat.

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1: Und zwar das älteste Lied, das wir bislang hier spielen durften. Wir lassen die Hüften kreisen mit dem King of Swing, Benny Goodman. Sing, Sing, Sing ist pure Energie aus dem Jahr 1937. Ursprünglich als 12-Soul-Single veröffentlicht, wurde dieser Meilenstein später in einer 8-Minuten-Version für die Ewigkeit verewigt. Und diese Ewigkeit teilen wir hier mit euch. Das sind die Wünsche von Jörg, der sich ja das Alphabet durchwünschen will und jetzt bei dem Buchstaben G angekommen ist. Deswegen Grönemeyer, Grobschnitt, Goodman, hierbei 3 für dich auf Radio Haspel mit Brady und Yoshi. Passt jetzt nicht zu G, aber wir sind eben dabei.

0: der Musikverein Glück auf in Liebenbüren. Da ist mein Vater geworden. Vielen Dank. Klasse gesungen. Dankeschön. Danke sehr.
1: Okay, baby. Eins, zwei. 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
1: Stein im Schuh eben. Moment. 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

Unser Jörg aus Haspel, ja, der hat es wirklich drauf. Der hat ja einen Musikgeschmack oder Musikkenntnisse, die sind wirklich erstaunlich. Und ich muss mal sagen, Anerkennung dafür. Aber schauen wir mal weiter. Gehen wir ein bisschen nach Niedersachsen, gehen wir nach Celle, wo der Hannes seine Wohnung hat. Ja, oder sein Häuschen, kleines Häuschen hat er so. Okay, und er schreibt uns jetzt wirklich folgende harten Zeilen. Als letztens Xavier Naidu neben mir im Café saß, habe ich lautstark einen Kinderteller bestellt. Problem gelöst, hier meine 3 für den Mai. Lieber Hannes, hast du alles richtig gemacht? Ich frage mich bei dem Typen auch, was ist mit ihm, was ist mit seinem Kopf? Zu viel Kokain, zu viel Alkohol kann ja alles schaden, aber es gibt ja auch den sogenannten Gehirnfresser, ist so ein fürchterlicher Virus. Nur der kann es nicht gewesen sein, der wäre nicht im Kopf von dem guten Naidu längst verhungert. Aber egal, wir haben jetzt erstmal Spaß hier mit Radio Haspel und wir brauchen kein Xavier. Wir haben Big Country mit Look Away, Skin, speziell auch die Elke wird sich drüber freuen, mit Tower of Strange und am Black Sabbath mit den Vokalisten, ja, Glenn Hughes und In For A Kill, die 3 für den Hannes. Und weiter geht's mit Brady.

Wir bleiben rockig, damit ihr nicht einschlaft. Hier haben wir die Wünsche von Jutta, unserer Hessin aus Hagen. Sie schreibt, es geht wieder rund, Party hier. Dank Bradi, dank Yoshi und toller Wünsche. Ja, und deine tollen Wünsche, die kommen jetzt. Ich glaube, das ist hier bei Radio Haspeson so ein Virus. Wir starten episch mit Uriah Heep. Sunrise ist der perfekte Opener. Diese Hammond-Orgel von Ken Hensley und David Byron Gesang sind einfach unschlagbar. Weiter geht's mit Deep Purple und einer oft unterschätzten Ära. King of Dreams stammt aus der Zeit, als Jolyn Turner das Mikro übernahm. Ein extrem glatter, fast schon mystischer Sound der 90er. Ein Muss für Fans der melodiösen Purple-Phase. Und dann wird's dreckig und ehrlich mit Blackfoot. Morning Dew ist eigentlich ein Klassiker von Bonnie Dobson, aber Ricky Matlock und seine Jungs haben daraus 1984 eine echte Rocknummer gemacht. Das hat ordentlich Kante und schließt diese Runde perfekt ab. Auf geht's in die Wünsche von Jutta hier bei 3 für dich auf Radio Haspe. Und ich sehe den Yoshi schon drüben winken. Der ist gleich wieder dran.

Liebe Jutta, das war wieder ein wilder Ritt und lieber Brady, nein, Uripe ist keine ansteckende Krankheit, sondern ein positiv zu wertender Impuls, der hier musikalisch sehr gerne auch bei Radio Hasper gehört wird und nicht nur bei DFD. Wissen wir aus den anderen Programmen. Und nicht nur ich bin derjenige welcher. Aber egal, kommen wir zu Jeff Marine aus Manchester. Ja, und jetzt haben wir dreimal M. Ich habe erst gedacht, die armen jetzt unseren Jörg nach. Denn sie haben ausgewählt Marillion, Manowar und Moody Blues. Aber dazu gleich. Erstmal ihre Wünsche. Your wishes for me. Our wishes natürlich for me. And many thanks to Brady and Jeff, the good Germans. Ja, vielen Dank dafür. Wir strengen uns auch an und wir haben auch gar keinen Bock auf irgendwelchen Nazi-Scheiß hier, das wisst ihr ja. Nun, es geht rund mit den beiden. Sie haben ausgewählt Marillion mit Fish an den Vocals und Warm Wet Circle. Manowar aus der anderen Ecke der Musik, The Power of the Sword. Und zu guter Letzt die Moody Blues mit In Your Wildest Dreams. Hierbei ist der Keyboarder kein geringerer als der Schweizer Patrick Morat, der auch schon mal bei Yes mitwirkte, und zwar bei dem Album Real Air, ich glaube 76. Auf jeden Fall, Jeff Marine, have a lot of fun with the DFD. Yes, nicht DVD, sondern DFD. Okay.

Über den Kanal zurück nach Deutschland und wir kommen zu Frieda. Und da starten wir die Party mit Lionel Richie. All Night Long ist das ultimative Gute-Laune-Elixier von 1983. Lionel mischt hier Pop mit karibischen Einflüssen und erfand sogar einige Partyvokabeln wie Tomboli de Say de Moya. Ein Megahit, was will man sagen? Dann wird's Zeit für die ganz großen Gefühle mit Chicago. If You Leave Me Now ist die Ballade schlechthin. 1976 katapultierte dieser Song die Band weltweit an die Spitze der Charts und bescherte ihnen sogar einen Grammy. Und dann hat Frieda für uns noch eine der besten Geschichten der Rockgeschichte. The Kinks und Lola. Ray Davies schrieb den Song 1970 über eine ziemlich überraschende Begegnung in einem Club in Soho. Musikalisch genial und textlich seiner Zeit weit voraus. Weit voraus, ja, das sind wir auch immer hier, am Mikro und auch im Internet. Ihr hört uns, ihr hört Radio Haspe und darüber freuen wir uns und sagen mal ganz herzlich Danke. Aber jetzt genug gelabert, die Wünsche von Frieda.

Ja, die Frieda hat wieder drei Klassiker rausgesucht, die mir auch sehr gut gefallen haben. Brady, es geht hier weiter. Du weißt mit wem? Ja, natürlich. Dem Sloy aus Berlin. Und er schreibt: Berlin freut sich wie der Rest der Republik auf drei für dich. Ja, vielen Dank für diese netten Worte. Und wir wissen, Sloy, du hast immer tolle Musikwünsche auf Lager. Und dann schauen wir doch mal hier direkt rein. Irion, All That Was. Ein Titel, der mir auch persönlich sehr gut gefällt. Dann Politrock aus Deutschland in den frühen 70ern, ihre Kinder, Hexenhammer, wirklich bärenstark. Und zu guter Letzt, es wird nochmal so ein bisschen Longsong-mäßig, Fish und Perfume River. Ja, Fish ist leider nicht mehr aktiv, krankheitlich bedingt, kann er so nicht mehr auftreten und ich glaube auch nicht, dass er noch eine neue Scheibe rausbringt. Dementsprechend genießt es hier, Fish nochmal bei uns zu hören und es geht weiter im Programm. Ich bin mal gespannt, wen Brady jetzt am Start hat.

Und weiter geht's hier mit Elke und ihren Wünschen bei 3 für dich. Wir starten mit dem ultimativen Riffgewitter von Metallica. Sad but true ist die pure Definition von Heaviness. James Hetfield sagte mal, dass dieser Song ihn regelrecht verfolgt hat. Er erschien 1991 und katapultierte die Band endgültig in den Rock-Olymp. Danach wird's melancholisch mit Green Day. Boulevard of Broken Dreams ist die Hymne für alle Einzelgänger dieser Welt. Billy Joe Armstrong schrieb das Stück in einer Phase der Isolation in New York. Und als drittes entfesseln wir die symphonische Gewalt von Within Temptation. A Demon's Fate ist ein echtes Energiebündel mit Sharon Dan Adels unverkennbarer Stimme. Es ist düster, schnell und verdammt atmosphärisch. Was will man sonst noch sagen? Das ist 3 für dich, das sind eure Wünsche, das sind eure Moderatoren Bradi und Yoshi. Und gleich gebe ich dem Yoshi wieder das Mikro. Der hechelt mir schon hier hinter der Glasscheibe ein vor. Kann sich kaum beherrschen, die nächsten Wünsche anzusagen.

die gute Seele von Radio Haspel mit wieder drei klasse Wünschen. Liebe Elke, vielen Dank dafür. Und Brady, jetzt kommt die Simone, die hat uns einiges zu erzählen. Hört mal bitte zu, was euch die Simone zu berichten hat. Huhu, Brady und Yoshi, immer toll, DFD. Spezieller Dank an Yoshi für den Tipp, Starban. Super, voll Gummi. Vater hat den Aufsitz mehr getuned, tiefer gelegt, vier Halogen dran gebaut und auf 180 PS hochgezüchtet. Vorige Woche dreimal Radarkontrolle. So, und damit ihr wisst, worum es geht um Star One. Und hinter Star One verbirgt sich niemand anderes als der Arjen Lukasson von Arion. Und klar, ihr hört euch da mal an, warum der Vater so richtig Gas gibt. Das ist nämlich Set Your Controls Star One. Und dann bleiben wir mal so ein bisschen in dem Metier Ozzy Osbourne, No More Tears und dann noch ein Sprung über den großen Kanal hin zu YNT, zu Yesterday and Today und Black Tiger. Drama für Simone und den Papa. Die werden richtig da in Ratingen rocken, dass die Hütte wackelt. Viel Spaß damit!

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Jetzt tauchen wir tief ab in den Progressive Rock und seine Ableger. Das ist Musik für die Ewigkeit, keine Fastfood-Hits. Das sind die Wünsche von Clemens. Wir starten mit Arena, Time Capsule, ein echtes Juwel des Neoprog. Mick Pointer und Clive Nolan haben hier 2011 eine Atmosphäre geschaffen, die dich sofort packt. Ein Song wie eine Zeitreise, der zeigt, dass Arena auch nach Jahrzehnten nichts von ihrer Magie verloren haben. In der Mitte haben wir ein absolutes Monument. Barclay James Harvest und Mockingbird. Wenn dieses Mellotron einsetzt, kriege ich heute noch Gänsehaut. Der Klassiker stammt aus 1971. Es ist der Inbegriff des orchestralen Rocks. Ein Song, den man nicht nur hört, sondern fühlt. Das Finale für Clemens wird mystisch mit Phil Lanson. Bekannt als Keyboard-Legende von Uriah Heep, hat er solo gezeigt, was für ein begnadeter Songwriter er ist. Forest ist ein atmosphärisches Meisterwerk. Ein wunderbarer Abschluss für deine Auswahl, Clemens. Und hier ist 3 für dich. Wir sind mitten in der Nacht an einem Freitag. Und jetzt gibt's die exzellenten Wünsche für Clemens.

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3: Oh, der Rainer ist am Start und die BVBler bitte mal kurz weghören, denn ich sage nur Schalke, Schalke, Schalke. Denn der Rainer als alter Gelsenkirchener ist ein dicker, großer Fan von Schalke 04 und freut sich genau wie ich über den Ausstieg. Und wir gucken mal, was uns der Rainer noch dazu schreibt. Ihr macht super weiter und es gibt wieder neue Zuhörer. Habt ihr euch verdient? Gruß von Holger und Rafa. Holger und Rafa, bist du noch Kaffee Halbeisen? Wir haben ja so manche Runde Karten gespielt. Dumm nur, dass nebenbei der Unterricht schon lief. Aber das ist eine ganz andere Zeit, das ist ewig her. Schön, dass ich mal von euch höre und finde ich toll, dass es euch immer noch gibt. Und hoffentlich seid ihr noch weiterhin gesund. Aber erstmal zu den Wünschen vom Heiner. Ich glaube, das könnten auch eure Wünsche sein. Es ist einmal Genesis mit Not About Us. Dann haben wir Kansas am Start mit Curtain of Iron, bärenstarke Nummer, und Wishbone-Ash, Master of Disguise. Ja, diese drei hier für euch, für den Heiner, den Holger, den Rafa und alles, was in Gelsenkirchen noch so DFD gehört und sich mit uns über Schalkes Ausstieg freut. Sei's drum, richtig Spaß dabei.

0: So, da ist der Yoshi schon verdienterweise auf dem Weg zum Sofa und zum ersten Feierabendbier hier mitten in der Nacht. Ja, es ist schon spät, ich weiß. Aber es liegt an euren tollen Wünschen. Aber einen haben wir noch. Zum Abschluss reiten wir durch Dülmen. Und zwar zu Melanie. Sie ist immer bei uns, schreibt sie. Lieber Brady, lieber Yoshi, liebe Melanie, schön, dass du da bist. Deine Wünsche. Aerosmith, Crying, die Powerballade schlechthin aus 1993. Das Musikvideo mit Alicia Silverstone hat damals MTV regiert. Aber der Song selbst ist pures Gold. Steven Tylers Stimme reißt dir einfach alles ab. Ein absoluter Klassiker. Danach wird es Zeit für die Kuttenfraktion. Shock Paris. Das ist US-Power-Metal vom Feinsten. Get It Right stammt von ihrem 1989er Album Concrete Hell. Wenn du auf messerscharfe Riffs und echten 80er-Spirit stehst, ist das genau dein Ding. Ein Track, der zeigt, dass Cleveland mehr kann als nur Basketball. Und zum Finale von 3 für dich hier am Freitag gibt es ordentlich Kante von Gunn. Die Schotten haben mit One Reason 1994 bewiesen, dass sie den Groove im Blut haben. Ein Song, der sofort in die Beine geht und perfekt zeigt, warum die Band in den 90ern so richtig groß war. Das war 3 für dich für den Freitag. Bleibt dran, hört weiter Radio Haspe. Wir haben jetzt auch ein tolles Nachtprogramm für euch, falls ihr noch könnt. Natürlich könnt ihr. Und falls ihr schlafen möchtet, dann seid bitte morgen ab 20 Uhr wieder fit. Da kommt der zweite Teil von 3 für dich. Mit Yoshi, der jetzt schon die Füße hochlegt, und mit mir, dem Brady, der jetzt gleich die Füße hochlegt. Ansonsten, gute Nacht und viel Spaß mit den Wünschen von Melanie. 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
1: Hui, ihr Lieben, das ging gestern so schnell, ich habe gar nicht drauf geachtet. Ruckzuck war die ersten Stunden um, da war der Freitag gegessen, ich konnte mich gar nicht richtig verabschieden. Deswegen eine doppelte Begrüßung, ein Tschüss von gestern Abend und ein Hallo für heute Abend. Ich freue mich, dass ihr dabei seid und ich erzähle euch nochmal ganz kurz die Änderungen im Programm, also jetzt rein von der Zeit. Oktober bis April Start 19 Uhr am Freitag und Samstag. Das ist dann die Winterreifenzeit. Das gleiche gilt nicht für den Sonntag, der bleibt bei 14 Uhr. Ist ja auch dann irgendwie verständlich. Nun aber kommen wir erstmal zu den ersten Wünschen des Samstags. Und das ist die Petra und die schreibt: Kinas, Mai, Party bei DFD, beste Grüße. Liebe Petra, dir und deiner Frau alles Liebe und Gute. Und hier sind eure oder deine drei Wünsche und wir freuen uns, sie präsentieren zu dürfen, nämlich mit Styx Boat on the River, einen Klassiker. Klassiker kann man gar nicht mehr sein. Kajak, ja, habe ich dir empfohlen und Dreamchild hat auch den Weg in dein Herz gefunden. Und dann haben wir Lana Lane, die hätten wir heute schon, glaube ich, gestern bei Star One gehört, als sie einige Vokalparts mitbrachte und ja, ist sie mit ihrem Soloalbum und Alexandria, Lana Lane. Das sind die drei für die Petra. Und gleich geht's direkt mit dem Brady weiter.

Ich bin heute Nummer 2 am Mikro. Das war gerade der Yoshi mit den Wünschen von Petra. Ich komme jetzt auch zur Nummer 2 und zwar zur Brit. Und die hat sich was ganz Außergewöhnliches einfallen lassen. Wir beginnen mit einer gewaltigen Kollaboration. Apokalyptica und die unvergleichliche Nina Hagen. Dass die finnischen Cellorocker Seemann von Rammstein covern würden, war eine echte Sensation. Nina Hagens Stimme verleiht dem Track eine fast schon unheimliche Tiefe. Danach wird's episch und gefühlvoll mit Die Legende von Nord. Ihr Song »Dass ich dich liebe« ist ein moderner Folkrock mit Tiefgang, der die Herzen der Fans im Sturm eroberte. Hier trifft raue Nordkultur auf ganz große Emotionen. Ein echter Gänsehautgarant. Der dritte Song von Brit wird nostalgisch mit The Cats und One Way Wind. Das ist der Inbegriff des Paling Sounds aus Volendam. Dieser Welthit von 71 hat sich allein in Deutschland über 1 Million Mal verkauft und ist auch heute noch der perfekte Song, um die Seele baumeln zu lassen. So, jetzt geht's auf in die Wünsche von Brit. 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

Oh, die Brit, das waren Wünsche, die haben wirklich gut reingeknallt. Bei Cats wusste ich natürlich One Way Win, das ist fantastisch. Aber es geht weiter hier mit der Molle. Sie schreibt Radio und Yoshi, es ist so wunderbar, was ihr da zaubert. Frohe Tage euch allen. Ja, da schließen wir uns an und vielen Dank dir, Molly. Und du hast natürlich wieder mal die Heap and Related Familie hier beglückt und zwar mit folgenden. Ken Hensley mit I Don't Wanna Wait. Phil Lanson mit Donna and Joe. Zwei Keyboarder von Raheep und zu guter Letzt dann Amy Raheep mit Keyboarder Phil Lanson und dem Song Shadow. Dies hier für euch als zweiter Teil meiner Ansagen hier für den Samstag. Wie gesagt, im Mai bis September immer um 20 Uhr nach der Beginn. Ab Oktober dann 19 Uhr bis April 2027 und dann geht es wieder ab Mai 2027 mit den 20 Uhr Vorstellungen weiter. Dies nur am Rande, überholen wir bestimmt nochmal, könnt auch auf Facebook nachlesen und packen wir mit Sicherheit auch auf unsere Internetseite. Viel Spaß, ihr Lieben!

Das waren Grüße an die große Hieb-Familie und natürlich auch an die Radio Aspe-Familie von Molly. Jetzt machen wir einen Schwenk nach Venlo zur Familie Jonge. Die bedanken sich für die Einspielung von Rob, habe ich gerne gemacht. Rob war ein super Kumpel von mir. Bedanken sich bei Yoshi für die Weltreise NL, macht er auch gerne, gibt's mittlerweile schon 2 Teile. Und bedanken sich, dass wir 3 für dich machen. Nun, das machen wir, weil ihr es wollt, weil ihr eure Wünsche schickt. Und da sind wir auch gleich wieder beim Thema. Wir beginnen mit der Rockoper schlechthin. The Who, Pinball Wizard, ist das Herzstück von Tommy. Pete Townsend schrieb den Song eigentlich nur, um einen einflussreichen Kritiker milde zu stimmen, der ein totaler Flipper-Fan war. Tja, was kam raus? Eins der markantesten Akustik-Gitarren-Intros der Geschichte. Dann wird's düster und schwer mit Black Sabbath. Paranoid war 1970 eigentlich nur als Lückenfüller gedacht, weil das Album noch 3 Minuten Musik brauchte. In nur 20 Minuten geschrieben, wurde es zur Blaupause für alles, was wir heute unter Heavy Metal verstehen. Das Finale für Ron und Diana lässt Funken sprühen mit den Rolling Stones. Jumping Jack Flash markiert 1968 die triumphale Rückkehr zu ihren Blueswurzeln. Ein Riff für die Ewigkeit. Und auch wir sind für die Ewigkeit. Auf geht's in die Wünsche unserer niederländischen Freunde.

Und jetzt auch hier am Samstag ein kleines Liedchen. Blau und weiß, wie lieb ich dich. Ja, gemeint ist der Micha 1904 aus Herten, bekannter Schalke-Fan, wie wir ja wissen, und auch ihm und mir herzlichen Glückwunsch zum Aufstieg. Und ich denke, wir haben einen richtig tollen Trainer und wir werden sehen, wie es in der ersten Liga weitergeht. Aber vorher schreibt der Micha uns: Laut geht immer, weiterhin euch alles Gute. Dafür, Micha, vielen Dank und natürlich dir auch für deine wunderbaren Wünsche. Als da wären die Van Halen mit Pleasure Dome hier. Das ist mal so ein richtig guter Schepperer. Wir haben Wishbone Ash, ganz frühe Aufnahme, ich glaube aus dem Jahre 1970, Lady Whiskey und Rainbow, ist mittlerweile ein Standard hier wohl auch geworden, Street of Dreams, das sind doch drei Stücke, die passen wie drei Tore in der ersten Halbzeit. Damit viel Spaß mit dem Micha und weiterhin mit unserer Sendung und dem Brady, der jetzt gleich folgen wird.

Jo, von mir auch mal liebe Grüße nach Herten und Glückwunsch an den FC Schalke 04. Damit mache ich auch den Joschi ein bisschen glücklich. Zum Aufstieg wieder in die erste Liga, da wo sie hingehören, würde ich auch mal sagen. Da gibt's wieder Revierderby, nicht mit Rot-Weiß Essen, sondern mit Borussia Dortmund. Okay, könnt ihr euch alle drauf freuen. Wir freuen uns hier auf die Wünsche von... Ja, wo bin ich denn? Ich muss mal erst gucken. Die Wünsche von Tanja. Ja, so. Was haben wir denn da? Da geht's los mit Magnum Rocking Chair, ein Track aus den 1990er Jahren. Der Song atmet förmlich den Sound der frühen 90er. Produziert in Los Angeles, um den US-Markt zu knacken. Eine perfekte Mischung aus Melodie und Power. Und dann wird's nostalgisch mit Elton John. Crocodile Rock war 1972 seine erste Nummer 1 in den USA. Elton verneigt sich hier vor dem Rock'n'Roll der 50er Jahre. Und dann packt die Schlafsäcke aus. Es kommt CC Top mit Sleeping Back. Das war 1985 der ultimative Beweis, dass die Jungs aus Texas auch mit moderner Technik den Blues im Blut haben. Und wir haben auch den Blues im Blut. Wir haben alles im Blut. Hier ist Radio HPS 3 für dich. Hier ist Bradi. Und gleich kommt wieder der Joschi mit den nächsten Wünschen unserer fantastischen Hörerinnen und Hörer.

Danke, Brady, für die tolle Präsentation von Tanjas Wünschen. Es geht hier weiter im Programm mit einem Nachbarn hier aus Gevelsberg, der Jochen Verrochen. Er schreibt, auch im Mai bin ich dabei. Brady und Yoshi, ihr seid die Besten. Vielen Dank dafür, sage ich im Namen vom Yoshi und vom Brady und natürlich auch vom gesamten Team für Radio Haspel. Und wir haben deine drei Wünsche hier. Das ist einmal Fools von dem Album Fireball, Deep Purple natürlich. Dann Camel mit Tell Me, fantastische, schöne Ballade. Und dann Glenn Hughes, Talk About It. Autobiografisches über einen Sänger, Bassisten und einen Menschen, der wohl irgendwie nach großen Drogenproblemen bei Gott Halt gefunden hat. Soll so sein, dann ist es gut so und er macht wirklich grandiose Musik. Damit geht's gleich weiter und dem Brady und seiner Präsentation.

Und schwupps, schon sind wir bei Anja und ihren Wünschen, wo ich das Gefühl habe, die hätte sie auch aus meinem Plattenschrank nehmen können. Wir legen direkt los mit Kiss. Lick It Up war 1983 eine absolute Sensation. Das war das erste Mal, dass die Jungs ihre Masken fallen ließen. Musikalisch ist der Track purer, ehrlicher Hardrock. Der zeigt, dass sie auch ohne Schminke verdammt viel Feuer haben. Danach wird's mit Genesis und Land of Confusion fast schon visionär. 86 lieferten Phil Collins und Co. damit einen Kommentar zum Kalten Krieg ab, der heute aktueller denn je wirkt. Ein absoluter Ohrwurm, der perfekt in die Ära des Hightech-Pop passt. Der dritte Wunsch von Anja, ganz groß, mit Simon & Garfunkel, Bridge Over Troubled Water. Das ist nicht nur ein Song, es ist ein Monument der Musikgeschichte. Paul Simons Text und Art Garfunkels engelsgleiche Stimme schuf 1970 eine Hymne für die Ewigkeit. Und damit geht's auf in die Wünsche für Anja, hier bei 3 für dich auf Radio Haspe mit Bradi und Yoshi.

Eine bunte Vielfalt, das ist TFT, haben wir jetzt gerade wieder gehört. Das war wirklich tolle Musik, die sich die Anja gewünscht hat. Und Brady, weißt du, wenn ich jetzt am Start habe, unsere Iris, ja, und sie schreibt Maibowle für alle, denn DFD ist so vital und spritzig wie der Eisenwald. Ja, das kann man auch so beschreiben. Und wir wissen, dass Iris auch nicht gerade von der leisen Truppe ist, sondern sie hat sich ausgesucht, Diamondette, die immer beliebter werden, wie ich glaube, mit M.I. Ever, Kansas mit Relentless und dann Zephyrtan mit Steel Monkey. Und jetzt wird's spannend. Diese eigentlich Folk-Rock-Band hat mit diesem Song, das kann man gar nicht glauben, Metallica geschlagen und dafür einen Grammy bekommen im Bereich Heavy Metal. Da kann sich bis heute der Hetfield nicht immer noch nicht beruhigen. Aber das ist die Welt, die ist verrückt, wie sie ist. Und das war, glaube ich, noch vor Trump, aber der hat auch, glaube ich, keinen Einfluss drauf gehabt. Freut euch einfach mit Iris und ihren Wünschen und ich freue mich auf euch und dass es mit dem Breitgleich weitergeht und ich bin mal gespannt, was er so auf dem Zettel hat.

So, jetzt machen wir wieder einen Sprung über den Kanal und landen ein Stück weit oben in Großbritannien, und zwar in Manchester beim Jay und seiner Truppe. Na, sitzt ihr wieder bei Kartoffelsalat und Frikadellen oder habt ihr das gestern schon erledigt? Oder macht ihr immer gleich für 2 Tage? Na, ist ja auch egal. Für euch haben wir jetzt hier die Proctitan Dream Theater mit Caught in the Web. Das ist ein Paradebeispiel für die technische Brillanz von Petrucci und Co. Der Song erschien 1994 auf dem Album Awake. Die Band stand damals unter dem Druck, nach dem Mega-Erfolg von Images and Words nachzulegen. Und sie haben mit diesem düsteren Brett absolut abgeliefert. Weiter geht's mit Dare und Days Gone By. Wer Darren Wharton noch als Keyboarder von Thin Lizzy kennt, weiß, dass er ein Genie für Harmonien ist. Das ist Our Air in Perfektion. Musik zum Augenschließen und Träumen. Dann wird's episch. Und wir sind mal wieder bei unserem Virus bei Uriah Heep. Beautiful Dream ist ein spätes Juwel dieser Hardrock-Legenden. Mick Box beweist hier einmal mehr, dass sein Wah-Wah-Pedal niemals alt wird. Wir werden auch nicht alt, wir werden nur besser. Hier ist 3 für dich auf Radio Aspe mit Brady und Yoshi. Und jetzt senden wir ab in die Welt für Jay und unsere Freunde.

Wenn uns Antje schreibt, wissen wir, in Leer in Ostfriesland wird DFD gehört. Und nicht nur die Antje alleine, sondern mit vielen ihrer Freunde. Sie machen da auch richtig Party, ähnlich so wie die in Manchester. Und liebe Antje, was hast du dir ausgesucht hier für drei für dich? Wir haben Sunrise Avenue, Choose to be Me. Dann Susanne Vega mit Cracking und zu guter Letzt die alten AC/DC aus Australien mit Back in Black. Drei Songs, drei unterschiedliche Charaktere und trotz alledem alles grandiose Musik. Das ist für euch, das ist DFD, das sind eure Wünsche, das ist eure Sendung und wir freuen uns, dass ihr da immer weiter mitmacht. Das macht uns einen unheimlichen Spaß. Und gleich geht's weiter mit dem Bradi und ich bin mal gespannt, was da jetzt noch so alles kommt heute. Wir haben noch ein bisschen Sendung, ne?

0: Von Lea, von der Antje ist es ja nur ein Katzensprung ins Münsterland und wir landen bei Bauer Jovel. Der schreibt uns, so bunt wie das Leben, alle Songs von mir und der Clique. Und da muss ich gleich mal sagen, ich weiß zwar nicht, ob man im Münsterland Kölsch versteht, aber wir starten mit einem Song, den ich sehr liebe und einer Band, die ich sehr verehre, mit Bab. Und verdammt lang her. Wolfgang Niedrigen schrieb den Song 81 als Auseinandersetzung mit seinem verstorbenen Vater. Das Stück katapultierte die Band bundesweit an die Spitze und ist das Herzstück des Albums für Uszeschnigge. Ein echtes Stück deutscher Musikgeschichte. Dann wird spacig mit Hawkwind. Silver Machine ist purer Science-Fiction-Rock von 1972. Interessanterweise singt hier kein geringerer als der spätere Motorhead-Gründer Lemmy Kilmister. Sein einziger Liedgesang bei Hawkwind, der zum Riesenhit wurde. Und dann kommen wir zu den legendären Beatles mit Yesterday. Es ist laut Guinness-Buch der meistverkaufte Coversong aller Zeiten. Paul McCartney träumte die Melodie und nannte sie erst Scrambled Eggs. 1965 erschien dieses zeitlose Meisterwerk. Schlichter und schöner kann Popmusik nicht sein. Hier ist Radio SBS 3 für dich. Das sind die Bünsche, die nach Münster gehen. Auch wenn man da kein Kölsch versteht. Ach so, für Uszeschnigge. Falls ihr euch schon immer mal gefragt habt, was das heißt zum Ausschneiden.
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1: Und auch Borken ist wieder vorhanden. Borken grüßt DFD und die ganze Truppe. Wir grüßen die Helga und sie schreibt, herzliche Grüße an Radio Yoshi. DFD ist hier Pflichtprogramm. Das freut uns, liebe Helga. Und ich bin mal gespannt, welche drei Wünsche du uns aufgetan hast oder aufgetragen hast und die wir hier zu Gehör bringen werden. Als erstes, das ist für mich eine echte Überraschung, das ist was für Kenner, das ist die Allround-Band von Green Carnation aus Norwegen. Die können Hardrock, Heavy Rock, alles Mögliche, die können traurig,

Publikum Balladen. Eine super Band und du hast auch so von ihnen Crash to Dust. Das knallt. Danach kommt House of Lords mit One More. Auch nicht gerade ohne, nicht von schlechten Eltern und zu guter Letzt mal etwas ganz aus der Reihe gefallen ist. IQ mit You Never Will. Das sind drei interessante Wünsche, drei spannende Wünsche, liebe Helga. Und weiterhin alles Gute im Borken und grüßt mir die Landbevölkerung. Und ja, Spaß muss sein. Bradi, wer ist denn bei dir am Start?

Mit Kind und Kegel immer dabei, wenn es heißt, drei für dich, ein Hoch auf Radio Haspel. Das sind die Worte von Karin und Klaus. Und für so liebe Worte haben wir natürlich auch drei von euren Musikwünschen ausgewählt. Da geht's mal gleich los mit einem Klassiker und einem Song, der wohl jeden Vater und Sohn da draußen berührt. Father and Son von Cat Stevens ist ein zeitloses Meisterwerk über den Generationenkonflikt. Cat Stevens singt hier beide Rollen, die des mahnenden Vaters in tiefer Tonlage und die des stürmischen Sohns eine Oktave höher. Weiter geht's mit der absoluten Stilikone Brian Ferry und Roxy Music. Avalon ist der Inbegriff von Coolness und klanglicher Perfektion. Ein Sound wie ein warmer Sommerabend am Meer. Eleganter wurde Popmusik nie produziert. Und zum Finale für euch beiden, Karin und Klaus, gibt es John Wetton. Der Mann mit der markanten Stimme, den wir von Asia und King Crimson lieben, hat mit Hey Jude 1999 gezeigt, dass er ein absoluter Großmeister der Melodie ist. Ein starker Abschluss für eure Auswahl. Ihr hört immer noch drei für dich und seid dabei. Hier ist Radio Haspel, hier ist Bradi und gleich übergebe ich mich nochmal an den Yoshi.

Nach unserer Kegeltruppe hier, dem Klaus, der Karin, die auch schon sehr lange dabei sind, erstmal liebe Grüße auch nochmal von meiner Seite, kommen wir nun zu dem Bulli aus Gildern. Der schreibt uns: Alle Songs, die mir viel bedeuten, gute Erinnerungen, liebe Grüße. Gute Erinnerungen hören wir gerne, geht uns ja genauso. Und vielleicht ist der ein oder andere, der auch mit dir diese Musik teilt und auch entsprechend gute Erinnerungen hat. Als da wäre, Black Sabbath mit Iron Man, kennt jeder von uns, dürften auch viele eine gute Erinnerung haben. Ähnlich geht's auch mit Procol Harum, A Salty Dog. Fantastische Aufnahme. Das ist wirklich ein Song, der unter die Haut geht. Und zu guter Letzt, ja, das ist doch nochmal ein Kracher hier von dem Bully. Das ist Deep Purple mit Fireball. Ja, ich glaube, wir hatten in der Sendung gestern schon einen Teil von Fireball, aber nicht den Titeltrack. Aber der ist jetzt gerade hier gleich am Start und dann geht's weiter nochmal mit dem Brady. Und dann kommen wir schon langsam zum Schluss der heutigen Ausgabe, der Samstag-Ausgabe 3 für dich. Freunde, es wird nochmal spannend.

Das waren die guten Erinnerungen von Bulli. Jetzt kommen wir zu den Wünschen von Conny. Sie schreibt auch, ich bin wieder dabei. Und das freut uns natürlich, dass wir bundesweit so viel Aufmerksamkeit erregen und auch dich, liebe Conny, dazu bewegen konnten, hier bei 3 für dich wieder mitzuspielen. Okay, los geht's mit einer Auswahl, die sich gewaschen hat. Wir starten mit Taste und dem jungen Rory Gallagher. What's Going On ist purer, roher Bluesrock von 1970. Rory zeigt dir schon, warum er später als einer der besten Gitarristen aller Zeiten gefeiert wurde. Ein echtes Kraftpaket. Danach wird's episch mit Nightwish. Stargazers ist Power-Metal-Perfektion mit der unverkennbaren Stimme von Darja Turunen. Die Geschwindigkeit und die symphonischen Elemente sind auch heute noch absolut beeindruckend. Das Finale für dich, liebe Conny, wird wieder atmosphärisch mit unserem üblichen Virus auf Radio Haspe. Ich glaube, ihr seid alle infiziert mit Uriah Heep. Rolling On ist ein oft übersehenes Juwel von 1977. In der Phase des Umbruchs lieferten die Jungs diesen groovigen Mid-Tempo-Track ab, der perfekt zeigt, wie gut die Band auch mit dem neuen Sänger John Lawton harmonierte. Ein starker Abschluss für deine Liste, liebe Conny. Und ein starker Abschluss für mich. Das werde ich mir jetzt noch anhören, dann packe ich meine Sachen und bin raus. Einen haben wir noch, den präsentiert euch gleich der Yoshi. Ich sag schon mal gute Nacht und danke fürs Zuhören. Denkt dran, am Sonntag gibt's ab 14 Uhr noch einmal die komplette Marathonsendung 3 für dich vom Freitag und vom Samstag hier auf die Ohren für euch. Bis dahin alles Gute und jetzt die Wünsche von Conny.

So, heute werde ich es nicht verpassen, mich hier ordentlich zu verabschieden. Ich sag jetzt mal, gibt's noch 3 Songs vom Andi, die ich gleich präsentieren werde. Der Bradi, der durfte schon gehen, Richtung Couch und kurz am Kühlschrank vorbei. Auch dort erwartet ihn ein Feierabendbier. Hat er sich auch verdient. Und ich sag mal so, tschüss, bis zum nächsten Mal. Aber vorher hören wir uns mal an, was uns der Andi schreibt zu seinen 3 Songs. Erstens, meine große Liebe. Und für meine große Liebe an meiner Seite, das ist Grobschnitt wie der Wind. Zum nächsten Song, Udo Lindenberg, wir ziehen in den Frieden, schreibt er. Kann man in diesen Zeiten nicht oft genug spielen. Und zu guter Letzt hier für den heutigen Abend auch UFO mit Silverbird. Ganz alte Liebe vom großartigen Album. Ja, das war das UFO 2 Flying Album mit einer tatsächlichen Spielzeit von 60 Minuten. Vinyl, Freunde, Vinyl, das war 71 oder 72. Ja, so viel für heute und morgen gibt es ja dann ab 14 Uhr nochmal die Wiederholung. Denkt dran, ab Oktober beginnen 19 Uhr die Freitag und Samstag bis zum April 2027, dann wenn die Winterreifen wieder gewechselt werden. Aber habe ich euch erzählt, werden wir euch nochmal erzählen, auf die Internetseite schreiben und natürlich auch auf Facebook. Okay, bis dahin sage ich tschüss und ja, in 4 Wochen hören wir uns wieder zu DFD und vorher natürlich mit vielen anderen tollen Programmen. Tschüss, euer Yoshi!

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1: Hallo und herzlich willkommen, liebe Hörerinnen und Hörer von Radio Haspe. Ihr habt richtig eingeschaltet. Hier ist Elke und es ist Zeit für Elkes bunte Musikwelt. Heute ist ein ganz besonderer Tag, denn wir feiern Jubiläum. Die 25. Ausgabe. Das wollte ich nicht alleine feiern und habe mir deshalb tatkräftige Unterstützung geholt. Neben mir sitzt mein Teamkollege Bradi. In dieser Sendung blicken wir schon mal ein bisschen Richtung Dezember, denn jedes Jahr an Heiligabend läuft hier bei uns die Sendung Schrottwichteln. Und da wir wissen, dass die Suche nach dem musikalischen Grauen gar nicht so einfach ist, wollen wir heute Schützenhilfe leisten. Wir präsentieren euch heute Songs, die so besonders sind, dass sie die perfekte Munition für das nächste Schrottwichteln wären. Spielen werden wir immer zwei Songs nacheinander. Ich mache direkt mal den Anfang. Ein Klassiker, der auf keiner Ü30-Party fehlt, aber bei dem viele schon beim ersten Takt die Flucht ergreifen. Allein wegen der obligatorischen Gymnastikübungen, die man dazu machen muss. Hier sind die Village People mit YMCA. Bradi, sag mal ehrlich, ist das für dich Kult oder schon ein Fall für die musikalische Mülltonne? Und welches musikalische Verbrechen hast du uns mitgebracht, um die Gehörgänge der Radio Haspe-Fans herauszufordern?
2: Von mir auch erstmal herzlich willkommen hier in Elkes bunte Musikwelt 25 mit mir und, der Esel nennt sich immer zuletzt, mit Elke und mir, Bradi, so rum. Elke, du fragst YMCA, für mich eigentlich eher Kult, ich finde das ganz kultig, schrottig. Ich habe aber noch was das so ein bisschen toppt. Wenn ihr jetzt schon gelernt habt, euren Namen zu tanzen bei YMCA, dann könnt ihr das auch bei Ottawan und DISCO. Ich denke, das ist auch echter Schrott für unser Schrottwichteln. Immer dran denken, hier am 20.12. Heiligabend beglücken wir euch mit dem Schrott des Jahres. Und hier sind schon mal zwei Kandidaten. Jetzt geht's auf mit Village People YMCA und Ottawan DISCO.

0: D-I-S-C-O? Ernsthaft, Brady? Also nach YMCA war das jetzt die musikalische Höchststrafe. Ich sehe die Hörer schon vor Schreck ihre Radios aus dem Fenster werfen. Aber du hast recht. Für unser Schrottwichteln am 24.12. hier bei Radio Haspe ist das natürlich Gold wert, um die Verwandtschaft unter dem Baum so richtig zu quälen. Für den Fall, dass euch Ottawa noch zu rhythmisch war, lege ich aber noch ein echtes Pfund obendrauf. Wenn ihr an Heiligabend wirklich sicher gehen wollt, dass niemand freiwillig sitzen bleibt, dann braucht ihr diesen Geniestreich der Marke »Was haben die sich dabei gedacht?« Hier kommt Phil Collins mit seinen Jungs von Genesis und einem Song, der so sperrig ist wie ein schlecht zusammengebautes IKEA-Regal. Abacab. Brady, ist das nicht ein heißer Tipp für die musikalische Mülltonne? Mit welchem Grauen ergänzt du unser nächstes Doppelpack hier in Elkes bunte Musikwelt 25?
1: Oh, oh, oh, oh, die musikalische Mülltonne tut sich aber wirklich auf, Elke. Ja, da hast du ein Ding rausgehauen. Ich kann das aber, glaube ich, gar nicht viel besser. Aber ich kann das barfuß. Ich habe hier auf der Playlist stehen Harpo mit Movistar. Das ist, ja, eigentlich so ein, ich weiß nicht, belangloses Dingen, was eigentlich immer gute Laune macht. Vielleicht hilft's ja so ein bisschen, die Verwandtschaft unterm Tannenbaum zu beruhigen. Aber für Schrottwichteln passt das auch allemal. Also hören wir mal rein. Erst Genesis, dann Harpo. Viel Spaß hier bei Elkes bunte Musikwelt auf Radio Haspe.

0: Wir sind mittendrin in Elkes bunte Musikwelt 25. Brady, ich sag's dir, mein Notizblock für das Schrottwichteln am 24.12. füllt sich langsam mit echtem Sprengstoff. Wir haben zwar noch Zeit bis Heiligabend, aber man kann gar nicht früh genug damit anfangen, die musikalische Höchststrafe für die Verwandtschaft zu planen. Wer an Heiligabend wirklich sicher gehen will, dass niemand freiwillig unter dem Tannenbaum sitzen bleibt, der braucht Material, das so richtig sperrig ist. Nach Genesis und Harpo habe ich hier noch so ein Fundstück aus der Kategorie. Kann das weg? Das ist kein harmloser Weihnachtssong, das ist die Disco-Fox-Peitsche für die musikalische Mülltonne. Wenn ihr die bucklige Verwandtschaft am 24.12. so richtig quälen wollt, dann schreibt euch diesen Namen ganz oben auf die Liste. Hier ist unser nächster Kandidat für den Giftschrank. Strahlendes Lächeln, enge Hose und ein Refrain, der nicht mehr aus dem Kopf geht. Peter Kent mit It's a Real Good Feeling. Brady, was hast du noch im Angebot für die Kategorie? Das gehört auf jeden Fall auf die Schrottwichtel-Playlist.
1: Um Gottes Willen, Peter Kent, It's a Real Good Feeling. Ja, da habe ich so gut wie keine Erinnerung dran. Aber ich weiß, dieser Ohrwurm klebt im Giftschrank oder auf eurem Zettel, auf eurem Stimmzettel fürs Schrottwichteln an Heiligabend. Aber bei manchen Songs ist es echt besser, wenn die so ins Graue verschwinden, habe ich mir so gedacht. Und deswegen gibt's von mir da oben drauf Visage mit Fade to Grey. Visage, oh, was für ein Wort. Also ihr in Aspen würden wir sagen, Fresse.

0: Na, das nimmt ja langsam richtig Fahrt auf hier in Elkes bunte Musikwelt 25. Bradi, dein Fresszettel für den 24. Dezember wird ja immer länger. Erst servieren wir der Verwandtschaft die geballte Ladung Genesis und Harpo, dann lege ich mit Peter Kent's It's a Real Good Feeling die Disco-Fox-Peitsche obendrauf und du setzt mit Visage und Fade to Grey noch einen obendrauf, damit an Heiligabend auch wirklich jeder freiwillig die Flucht ergreift. Aber hey, wir haben ja noch massig Zeit bis Heiligabend. Genug Zeit also, um das musikalische Giftarsenal so richtig aufzustocken. Wenn ihr also noch jemanden sucht, der mit der passenden Attitüde und einer gehörigen Portion 80er-Coolness oder eben dem, was wir heute unter Schrottwichtelgold verstehen, um die Ecke kommt, dann ist unser nächster Kandidat ein absolutes Muss. Wer trägt seine Sonnenbrille am liebsten dann, wenn es stockfinster ist? Richtig, Corey Hart. Hier ist ein weiterer heißer Anwärter für eure Liste am 24.12. Corey Hart mit Sunglasses at Night. Jetzt bin ich mal so richtig gespannt, wie du die Liste des Grauens fortführst, Brady.
1: Naja, eigentlich hatte ich vor, jetzt mal so ein bisschen was nicht so Schrottiges reinzubringen. Aber nee, mach ich nicht. Ich guck mal durch die Playlist und ich sehe da was. Ja, das wird euch wirklich in Seenot bringen. Die Fräulein Menke. Das Alpenwunder, sag ich mal. Und das auch noch im Tretboot in Seenot. Ja, Elke, jetzt bist du dran. Danach kannst du eigentlich nicht mehr viel toppen. Im Tretboot in Seenot. Und das mit Sunglasses at Night. Viel Spaß dabei.

0: Willkommen zurück zu einer neuen Runde in Elkes bunte Musikwelt 25 hier bei Radio Haspe. Bradi, du bist ja heute in Höchstform. Erst hatten wir mein Corey Hart mit Sunglasses at Night und dann schickst du auch noch Fräulein Menke im Tretboot in Seenot hinterher. Das ist ja kein Notizzettel mehr für Heiligabend, das ist eine regelrechte Drohung für die Verwandtschaft. Aber hey, wenn wir schon dabei sind, die musikalische Giftschublade für das Schrottwichteln am 24.12. sperrangelweit aufzureißen, dann darf eine Dame auf keinen Fall fehlen. Sie ist die unangefochtene Königin des strahlenden Lächelns und der vielleicht etwas zu guten Laune. Wenn Maggie May loslegt, dann bleibt kein Auge trocken und kein Tanzbein still, ob man will oder nicht. Das ist musikalischer Sprengstoff, der so richtig schön sperrig ist. Hier ist unser nächster Kandidat für die Schrottwichtel-Playlist. Maggie May mit ihrem unvergesslichen My Boy Lollipop. Hast du noch einen Beitrag für die Schrottwichtel-Playlist, lieber Brady? Oder brauchen deine Ohren mal eine kleine Pause?
1: Um es mit einem Zitat aus Das Leben des Brian zu beantworten: Meine Augen sind taub, meine Ohren sind blind. Ja, was willst du da machen? Da können wir spielen, was wir wollen. Aber ich denke, wenn wir uns schon hier alle mal auf Weihnachten vorbereiten, dann habe ich jetzt noch einen, den knallen wir einfach mal raus. Wir lassen mal ein bisschen die Glocken klingen. Wer jetzt glaubt, es kommt Hell's Bells. Nein, nein, nein. Wir machen Ring My Bell, Ring My Bell. Also Anita Ward kann das etwas besser als ich. Und die spielen wir jetzt gleich nach My Boy Lollipop. Ah, ich find's einfach gut, mit dir zu moderieren, Elke. Herrlich, ich lach mich hier weg. So, und ich hoffe, ihr habt auch Spaß. Hier ist Elkes bunte Musikwelt mit Elke und Brady. Und Vorschlägen fürs Schrottwichteln am Heiligabend. Also jetzt Ohren auf oder auch Augen zu, wie auch immer. Viel Spaß mit der Musik.

0: Wow, das ist ja kaum noch zu bremsen. Wir sind zurück in Elkes bunte Musikwelt 25 und ich muss sagen, das Niveau steigt. Oder sinkt es eher? Das kommt ganz auf die Perspektive an. Pradi, du hast es eben richtig gesagt. Deine Augen sind taub und deine Ohren sind blind. Aber wer braucht schon Sinne, wenn man Anita Ward mit Ring My Bell auf den Ohren hat? Ein echter Glockenschlag für jede Schrottwichtelliste, der garantiert dafür sorgt, dass die Verwandtschaft am 24.12. kollektiv die Flucht ergreift. Aber wir sind ja noch lange nicht am Ende unserer vorweihnachtlichen Terror-Playlist. Bevor wir uns Gedanken über die 70er machen, bleiben wir noch kurz in der Ära der toupierten Haare und glänzenden Outfits. Wir brauchen etwas, das so richtig Energie versprüht. Vielleicht sogar ein bisschen zu viel Energie für einen gemütlichen Heiligabend unter dem Tannenbaum. Wenn ihr wollt, dass die bucklige Verwandtschaft vor Begeisterung oder Verzweiflung direkt vom Sofa hüpft, dann ist dieser Klassiker genau das Richtige. Hier sind die Pointer Sisters mit einem Song, der bei keinem Schrottwichteln fehlen darf. Jump for my love. Jetzt mal Butter bei die Fische, Brady. Welcher Song landet am 24.12. ganz oben auf deinem Stapel, um ganz sicher zu gehen, dass niemand freiwillig unter dem Baum sitzen bleibt?
1: Puh, Elke, da machst du Dinge mit mir. Wie soll ich das denn beantworten? Also, damit die Verwandtschaft nicht unterm Baum kleben bleibt, hängen bleibt, sitzen bleibt, würde ich auf jeden Fall Mariah Carey nehmen. Da würde ich flüchten. Ich kann diese hohe Stimme nicht leiden. Und vielleicht könnt ihr sie ja leiden oder habt die Verwandtschaft schon so weit, dass sie dann auch flüchten geht. Hier ist auf jeden Fall aus meiner Sicht die Wahl Mariah Carey mit Without You. Ja, es geht noch schlimmer, ich weiß, aber na gut, dann wollen wir mal Pointer Sisters und Mariah Carey auf in die Schrottwichtel-Vorschläge hier auf Radio Aspe, Elkes bunte Musikwelt mit Elke und Brady.

0: When do I get to sing my way? Hier sind die Sparks. Ein Song, der so herrlich dramatisch ist, dass er garantiert jede besinnliche Stimmung im Keim erstickt. Viel Spaß beim Mitwippen oder beim Kofferpacken. Da wir gerade so schön dabei sind, uns den Heiligabend zu ruinieren. Welcher Song auf deiner Liste ist denn noch schlimmer als die hohe Stimme von Mariah, bei der du am liebsten direkt die Flucht ergreifst?
1: Hilke, ich muss jetzt ein Kreuz in den Kalender machen. Du hast tatsächlich gesungen. Wunderbar. Das Stück kenne ich zwar nicht, aber deine Interpretation kommt schon noch ganz oben auf die Schrottwichtelliste. Mann, ich habe noch gar nichts gehabt außer Kaffee. Vielleicht soll ich es mal ändern. Damit die Verwandten auch ganz sicher nach Hause finden, habe ich da noch einen Song. Und zwar leben die neben Alice. Und Smokey erklärt ganz deutlich, wo das ist. Also hören wir uns jetzt mal die Sparks an. Oder singt Elke das Lied doch ganz alleine? Und dann auf jeden Fall Smokey mit Living Next Door to Alice.

0: Na, das war doch mal eine Ansage von Brady. Nach Living Next Door to Alice von Smokey, einem Klassiker, bei dem man eigentlich nur noch mitgrölen kann, bis die Nachbarn die Polizei rufen, wird es Zeit, dass wir in meiner bunten Musikwelt wieder etwas Niveau in die Schrottwichtel-Playlist bringen. Hier ist mein nächster Vorschlag für den 24. Dezember. Leute, haltet euch fest, oder besser gesagt, hold me now. Wir bleiben in den 80ern, aber wir tauschen die Akustikgitarre gegen ordentlich viel Hall und diesen ganz speziellen Synthesizer Herzschmerz der Thompson Twins. Dieser Song ist die perfekte Geheimwaffe für das Schrottwichteln. Er hat diesen dramatischen Unterton, bei dem man nicht weiß, ob man sich weinend in den Arm nehmen oder vor lauter Kitsch direkt das Weite suchen soll. Fast so wie bei Bradys Mariah Carey Trauma. Wenn bei der Bescherung die vierte hässliche Porzellanfigur ausgepackt wird, legt diesen Titel auf. Er untermalt das Elend mit einer Prise New Wave Melancholie, die Onkel Herbert garantiert ratlos zurücklässt. Also Vorhang auf für eine ordentliche Portion 80er-Jahre-Schmalz. Mensch, Brady, jetzt haben wir den Schmalzfaktor mit den Thompson Twins ja ordentlich hochgeschraubt. Aber sag mal, wenn wir schon beim Festhalten sind, welchen Song hast du eigentlich in deiner Liste, bei dem die Verwandtschaft am Heiligabend garantiert nicht mehr festzuhalten ist, sondern fluchtartig das Wohnzimmer verlässt, noch bevor das erste Geschenkpapier zerrissen wurde?
1: Och, das ist jetzt nicht schwierig. Da lege ich einfach eine Platte auf. Im Text heißt es da, Hals, Maul und Küss. Ja, oder so ähnlich. Also, Right Said Fred, Don't Talk, Just Kiss. Ja, da flüchten alle. Da ist das Wohnzimmer leer, das Geschenk verschlossen und man hat seine Ruhe. Also, wenn man den Song ausblendet. Jo, dann wollen wir mal das Wagnis eingehen, ja? Die Thompson Twins. Passt ja auch irgendwie Hold Me Now und dann Right Said Fred, Don't Talk, Just Kiss.

0: Na, nach diesem ordentlichen Schuss 80er-Jahre-Schmalz von den Thompson Twins und dem, sagen wir mal, effektiven Rausschmeißer von Right Said Fred, wird es Zeit, dass wir in meiner bunten Musikwelt noch eine Schippe drauflegen. Wir bleiben beim Thema Schrottwichteln am 24. Dezember und ich habe hier eine echte Perle für euch, die so richtig schön nach technischem Herzschmerz und künstlichem Heil schreit. Hier ist Animotion mit iEngineer. Das ist der perfekte Song für den Moment beim Wichteln, wenn man versucht, die kaputte Lichterkette oder das 3 Jahre alte Fondue-Set so zu präsentieren, als wäre es eine Meisterleistung der Ingenieurskunst. Ein bisschen unterkühlt, sehr stylisch und garantiert mit genug Synthesizern, um Onkel Herberts Gehörgang mal so richtig durchzupusten. Vorhanghauf für ein weiteres Highlight unserer Schrottwichtel-Playlist. Mensch, Brady, jetzt haben wir uns ja förmlich durch die technischen und emotionalen Abgründe der 80er konstruiert. Aber sag mal, wenn wir schon beim Zusammenschrauben von Playlists sind, welchen Song hast du eigentlich im Gepäck, der so richtig schief konstruiert ist? Also ein Titel, bei dem man sich am Heiligabend fragt, ob der Komponist beim Schreiben vielleicht ein bisschen zu viel Eierpunsch erwischt hat.
1: Oh, es kann doch nie zu viel Eierpunsch sein. Also wenn der gut gemacht ist, nehme ich auch gern mal einen mehr. Aber wenn du songmäßig so drauf eingehen willst, also da fällt mir eigentlich nur Rednecks mit Cotton Eye Joe ein. Das klingt so, als hätte die ganze Bande zu viel Eierpunsch gehabt und tanzt jetzt ums Lagerfeuer anstatt um den Weihnachtsbaum. Ja, vielleicht war das vorher ja mal der Weihnachtsbaum. Aber das ist auch garantiert ein Kandidat fürs Schrottwichteln. Rednecks mit Cotton Eye Joe. So, dann wollen wir mal den Ingenieur rauslassen und den Baumwollaugen Johannes tanzen. Okay, auf geht's hier bei Elkes bunte Musikwelt mit den beiden Verrückten Elke und Brady.

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1: Wahnsinn, Brady. Nach dem technoiden Soundgerüst von Animotion und dem tanzenden Baumwollaugen, Johannes, brauchen wir jetzt mal was für die ganz großen dramatischen Momente beim Schrottwichteln. Wenn man das Paket öffnet und da liegt tatsächlich eine Axel Rudi Pelt CD drin. Ich habe euch July Morning rausgesucht. Ein episches Brett, das so lang ist, dass man in der Zeit locker 3 Fondue-Sets aufwärmen oder die verhedderte Lichterkette von vorhin entwirren könnte. Axel Rudi Pelt liefert uns hier die volle Breitseite Hard Rock Pathos. Das ist quasi die Meisterleistung der Ingenieurskunst unter den Rockballaden. Nur halt mit viel mehr Haaren und Leder. Perfekt, um die Stimmung am 24. Dezember so richtig aufzuladen, während Onkel Herbert noch rätselt, ob er die Rednecks-Platte von eben wirklich behalten will. Mensch, Brady, jetzt haben wir uns ja mit Axel Rudi Pell ordentlich durch den Hardrock-Dschungel gekämpft. Aber sag mal, passend zu deiner Eierpunsch-Theorie von vorhin, welchen Song hast du denn als nächstes in deiner Wichtelkiste vergraben, der so klingt, als hätte die Band beim Aufnehmen nicht nur am Punsch genippt, sondern direkt darin gebadet? Was ist dein ultimativer Tipp für den Moment, wenn die Bescherung endgültig im Chaos versinkt?
2: Elke, das war jetzt aber kein ernsthafter Tipp für Schrottwichteln, oder? Das ist eher was fürs Topwichteln, Axel Rudi Pell mit July Morning. Der Klassiker von Uriah Heep zieht auch hier und beruhigt die Gäste unter dem Weihnachtsbaum sicher ein bisschen. Aber damit die Stimmung nicht zu gut wird, denke ich mal, hauen wir noch so einen raus. So ein Schnellschuss der 70er, würde ich sagen. Patrick Hernandez mit Born to be Alive. Das haut nochmal so richtig auf die Disco-Kugel und lässt die Weihnachtskugeln dann an Heiligabend sicher auch nochmal erzittern.

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0: Mensch, Brady, jetzt haben wir uns hier ordentlich durch die Hardrock-Prärie gekämpft, aber bei einem Punkt muss ich doch mal kurz das Stoppschild heben. Axel Rudi Pell und July Morning, also wirklich. Der Song gehört für mich zu Recht auf die Schrottwichtelliste. Hand aufs Herz, an das göttliche Original von Uriah Heep kommt diese Version im Leben nicht ran. Da können die Haare noch so lang und das Leder noch so schwarz sein. Da bleibe ich lieber beim Original, während Onkel Herbert versucht, seine Rednecks-Platte loszuwerden. Aber wir wollen die Sendung ja mit einem richtigen Knaller beenden, der perfekt in unsere Schrottwichtel-Playlist vor Heiligabend passt. Wenn die Bescherung endgültig im Chaos versinkt, hilft nur noch der Griff zum Hörer und dieser Klassiker der Thompson Twins. Hier ist Dr. Doktor. Bevor wir abheben, noch ein riesiges Dankeschön an dich, Brady, dass du heute mein Gast warst. Die Zusammenarbeit hat wahnsinnig viel Spaß gemacht und ich denke, wir haben den Hörern so einige Tipps fürs Schrottwichteln mitgegeben. Ich sage schon mal Tschüss und überlasse gleich ein letztes Mal für diese Sendung Brady das Mikrofon. Brady, Hand aufs Herz. Wenn die Bescherung an Heiligabend endgültig im Chaos versinkt und selbst der Eierpunsch nicht mehr hilft, welchen Song hast du noch in deiner Wichtelkiste vergraben? Was ist dein ultimativer Gnadenstoßtipp für unsere Schrottwichtel-Playlist?
1: Der Gnadenstoß für die Schrottwichtel-Playlist. Ja. Also ich will ja jetzt nicht den Platz 1 vorwegnehmen, aber ich kann mir vorstellen, dass das Stück, was ich hier noch auf der Pfanne habe, auf jeden Fall mit dabei sein könnte, wenn unsere Hörerinnen und Hörer genug Eierpunsch hatten, um es zu wählen. Das ist Arcadia mit Election Day. Das ist, ja, ach, ich sag da gar nichts zu. Elke, danke für die Einladung, war toll mit dir hier zu moderieren. Freue mich schon auf weitere nette Gespräche mit dir. Auch demnächst bei anderen Sendungen. Und ja, ich sag auch mal Tschüss. Ich hoffe, ihr habt alle so lange durchgehalten. Und jetzt ran an den Hörer, Dr. Doktor mit den Thompson Twins. Und dann ist Wahltag mit Arcadia. Das war's mit Elkes bunte Musikwelt, mit uns beiden Verrückten und unseren Tipps für unser diesjähriges Schrottwichteln. Bis dahin, macht's gut, viel Spaß noch bei Radio Haspe.

Nach dem Krautrock gibt's jetzt die Double Twin Guitars hier. Das sind natürlich Wishbone Ash und ich habe ausgesucht für euch eine schöne Version von Wishbone Ash Erfolgssong Why Don't We. Viel Spaß damit hier bei den Long Songs und ich freue mich darauf schon auf die Sendung Nummer 20 mit 3 Stunden Sendeplatz. Freut euch mit mir.

0: Thanks a lot. Hey, this is our last song. What would you like to hear?
1: Ich muss so geben, beim nächsten Song habe ich ein bisschen geschummelt. Ist eigentlich kein echter Lungensong, nur so 4,5 Minuten. Aber eine schöne Live-Aufnahme von Deep Purple. Anlässlich ihrer Konzerte mit dem Royal Philharmonic Orchestra haben sie auch bei anderen alte Sachen gespielt und hier ist Ring That Neck in einer fantastischen Live-Version. Ich denke, das passt ganz gut rein. Viel Spaß damit.

Kommen wir nun zu den Southern Rock Königen Molly Hatchet. Die haben ja eine ganz tolle Aufnahme. Ich glaube, das ist ein Original, ist von den Allman Brothers. Hier in ihrer Version eine gute 7,5 Minuten von Molly Hatchet mit Dreams I'll Never Seen. Viel Spaß damit.

Ich bleib der kleinen Serie von Coverversionen treu. Ich habe jetzt hier rausgesucht einen Song von Rainbow, geschrieben von Blackmore und Dio, gespielt hier von Lana Lane, einer der besten Songs, die ich wirklich von Rainbow kenne. Das ist nämlich Stargazer hier mit einer fantastischen Version von Lana Lane aus den USA.

Phil Lanson, seit 1986 Keyboarder bei Uriah Heep. Hat ein zweites Soloalbum rausgebracht, 48 Second. Und hier ist der Titelsong. 48 Second ist die Geschichte, oder Seconds ist die Geschichte des Erdbebens von San Francisco. In einer musikalischen Darbietung, die wirklich extra klassisch und so ein bisschen an John Lord erinnert. Wie gesagt, Phil Lanson ist einer der besten Keyboarder, die ich kenne. Nicht nur, weil er bei Uriah Heep spielt, sondern weil er wirklich fantastisch ist. Viel Spaß jetzt mit dem Song.

Und auch die Schotten Nathrail sind vertreten bei Long Songs mit einem richtig ganz langen Song. Ihr werdet staunen, denn es ist auch eine Coverversion. Kein geringer als Bob Dylan hat das Original geschrieben. The Ballad of Hollis Brown, hier in der Version von Nazareth, passend zu Long Songs Nummer 19.

Und auch dieser Herr hat ganz tolle Musik gemacht in verschiedensten Bereichen. Long Songs, kurze, knackige Songs. Egal, ich habe jetzt ausgesucht von Mike Oldfield, den ihr alle mögt. Amarok Part 2. 15,5 Minuten. Mike Oldfield pur hier auf Long Songs Nummer 19. Freut euch schon mal auf die 20 mit 3 Stunden Spielzeit.